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1: Im Studio der Felix Haldimann. Eine bisher unveröffentlichte Studie im Auftrag des Bundes warnt vor den Folgen eines möglichen Endes des Schengen-Dublin-Abkommens für die Schweiz. Das berichten die CH-Media-Zeitungen. Demnach wären besonders Grenzregionen wie Basel, Genf und das Tessin betroffen. Tägliche Grenzkontrollen könnten kilometerlange Staus und lange Wartezeiten verursachen. Die 10-Millionen-Initiative der SVP werde in der Studie nicht direkt erwähnt. Bei einer Annahme der Initiative könnten die Schengen-Dublin-Abkommen gefährdet werden. Die USA haben trotz Waffenruhe den Iran angegriffen. Das US-Militär bezeichnete seine Angriffe als Verteidigungsschläge, wie US-Medien berichten. Dabei seien iranische Raketenstellungen und Minenboote angegriffen worden. Das US-Zentralkommando verteidige seine Streitkräfte weiterhin, übe aber während der derzeitigen Waffenruhe Zurückhaltung, sagte ein Sprecher. Zuvor meldeten iranische Medien, dass bei Angriffen der USA mindestens 4 Menschen bei der Straße von Hormuz getötet worden waren. Die iranische Fußballnationalmannschaft hat ihr Quartier für die Weltmeisterschaft kurzfristig verschoben. Anstatt in den USA werden sich die Fußballer im mexikanischen Tijuana aufhalten. Grund ist laut der mexikanischen Regierung die mangelnde Bereitschaft der USA, das Team aufzunehmen. Demnach habe der Fußballweltverband FIFA Mexiko gefragt, ob man bereit wäre, den Iran unterzubringen. Wegen des Irankriegs hatte die Einreise der iranischen Nationalmannschaft in die Vereinigten Staaten für Diskussionen gesorgt. Italien steht neben Großbritannien als Absteiger der Eishockey-Weltmeisterschaft in Zürich und Freiburg fest. Die italienische Nationalmannschaft verlor gegen Slowenien mit 1:5. In der anderen Gruppe schlägt Deutschland Großbritannien mit 6:3. Derweil steht Norwegen nach einem 4:1-Sieg gegen Tschechien im Viertelfinal. Die USA waren ihre Chancen auf den Viertelfinal mit einem 7:3-Sieg gegen Ungarn.
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3: Temperaturen am Morgen noch zum Durchlüften. Zur Rosa und Lohn haben wir 13 Grad zum Aufstehen. Zienins sind es 19 Grad. Es wird auch heute Dienstag noch heiß mit bis zu 31 Grad. Heute kann es aber ein paar Wolken mehr rum haben als noch die letzten Tage. Und vor allem im Süden vom Sendegebiet kann es ganz lokal mal einen Platzregen oder ein Gewitter geben.
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3: 3 Minuten ab der 6 Uhr, freie Fahrt für alle Frühaufsteher. Uns liegen zur Stunde keine Meldungen, Überstörungen oder Staus vor. Gute Fahrt in Dienstag.
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3: Er ist mehrere Jahre ins Kloster, um sich zu sammeln. Wir müssen uns jetzt auch sammeln. Nach dem verlängerten Pfingstwochenende. Ab zurück in den Alltag. Jetzt mit dem Michael Patrick Kelly. Shake away. Guten Morgen.

0: Ein Souvenirs mitgenommen vom Süden, jetzt über Pfingsten, vielleicht ein Parmaschinken oder ein Limoncello. Das ist Radio Grischa am 10 auf 6. Guten Morgen. Ja, noch Haufen Souvenirs gibt es auch im Fanshop an der Heim Eishockey WM. Die Eishockey Nazi macht Freude und vor Ort ist unser Reporter Rod Schmenzi und er hat sich mal im Fanshop umgeschaut.
1: Wer als Fan hat Eishockey WM auf Zürich oder natürlich auch auf Freiburg kommt, muss nicht zwingend aus gerüstet sein, was Fankleider anbelangt. Im offiziellen Shop vor Ort kann man sich nämlich schon fast von zunderst bis zoberst einkleiden. Es gibt Pullover, Jacken und T-Shirts mit einem Schweizer Kreuz drauf und natürlich auch Trikots. Dazu gibt es Kappen, Hütchen, Fanneli, Pins, Schal und. Dazu kommen auch ein Souvenir für die Heimat, die Boschne. Zum Beispiel in Form von einem kleinen Hockeyschläger oder von einem Kühlschrankmagnet.
0: Ja, der Kühlschrankmagnet, ein Klassiker, den man häufig, früher zumindest, von der Ferien mitgenommen hat. Heute können wir auf jeden Fall wieder Fähne. Die Schweizer Eishockey-Nazi trifft heute Abend auf Finnland. Es geht hier um den Gruppensieg.
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0: You're beautiful, singt James Blunt. Ihr seid schön, trotz Augerhinge. Am Dienstagmorgen, die haben auch der Livio und ich montiert heute Morgen. Wir haben 16 Minuten ab der 6.
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0: Das Wochenende sind die starken Männer in Neffels im Sackmel gestanden. Das Glarner Bündner Kantonalschwingfest war angesagt und für Bündner und Glarner gut ausgegangen, Livio Biondini.
2: Ja, das oberste in der Rangliste ist am Schluss der Schwingerkönig höchstpersönlich, der Armin Orlik. Der Bündner bezwingt im Schlussgang der erst 17-jährige Glarner Sales Tschudi. Der Sieg sei auch klar sein Ziel gewesen, so der Armin Orlik.
3: Natürlich in der Vorbereitung auf das mich so vorbereitet und dann versucht, den Fokus jetzt auch aufzubauen. Wir waren jetzt noch im Trainingslager, 8 Tage. Und jetzt habe ich gemerkt, mal, es läuft gut. Das Training war sicher noch ein bisschen kurz vor dem Schwingfest gewesen, aber ich glaube, es hat heute gut funktioniert.
2: Mit seinem Gegner im Schlussgang war er auch sehr zufrieden gewesen, sagt der Bündner. Der Sales Tschudi hat das super gemacht. Der Tschudi selber war überglücklich gewesen mit seinem Tag.
4: Es ist ein Heimfest und das Heimfest ist immer etwas Spezielles. Ganz viele Leute da. Ja, im Morgen zuerst mal gestellt und gestartet. Dann aber Freundin, Familie und Kollegen geholfen, wieder aufpushen. Und danach ja, einfach Gang für Gang gelaufen und einfach so in den Flow reinkommen.
2: Unter anderem mit der Junglarner auf seinem Weg in den Schlussgang der Eidgenoss Damian Ott geschlagen.
4: Das Ziel war einfach, nicht zu verlieren gegen Damian, weil er ist so ein Spitzenschwinger, oder? Das ist klar für mich als Kranzer. Und ja, hat einfach probiert, die Chance zu nutzen und ist dann gerade sauber aufgegangen. Und ja.
2: So der 17-jährige Glarner zu seinem zweiten Platz. Weiter sind auch noch Bündner Josias Müller, Nando Joos und Linard Gantabay mit am Start gewesen. Für den 17-jährigen Joos und den 22-jährigen Gantabay hat es der erste Kranz vor der Karriere gegeben. Dementsprechend glücklich ist der Nando Joos über seinen Erfolg gewesen.
5: Ja, das ist ein unbeschreibliches Gefühl. Es ist, alle Teamkollegen freuen sich so für einen. Und ja, da können wir einem gerade trainen. Das ist wirklich unschön.
2: Seit der 17-jährige Nando Joos über seinen ersten Kranz an einem kantonalen Schwingfest. Zwei Kränze sind außerdem ins ganze Land an der Christian Bernold und der Fabian Bertsch.
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0: sind ja vielfach zu, so am Montag, aber heute ist ja Dienstag, so nach der Viertag muss man sich zuerst wieder zurechtfinden. Auf jeden Fall war Stefanie Heinzmann beim Coiffeur. Nicht mehr blond, sondern neu braunhörig. Sie hören wir gleich mit «My man is a mean man». Gerade als nächstes hier bei Radio Grischa. Wir haben 5 Minuten vor der halben 7.
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0: Guten Morgen am 6:30 und der Livio Biondini hat uns jetzt die Geschichte von heute Morgen.
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2: Das Malader soll eine neue Überbauung entstehen. Die zwei Terrassenhäuser aus Beton würden sich stark vom Maladerser Ortsbild abheben. Darum gibt es Widerstand. Eine IG fordert, dass das Projekt pausiert wird, solange der Churer Stadtrat die Grundordnung überarbeitet. Der Matthias Stöckli von der Interessensgruppe begründet.
3: Wir finden es eigentlich auch wichtig, dass die Stadt sich die Gedanken jetzt macht. Und dann erst nachher über das Projekt befinden und nicht irgendwie jetzt vorher schon einfach einen Schnellschuss macht und das bewilligt und durchwinkt.
2: Mit dem Anliegen nicht einverstanden ist der Architekt und Teilinhaber der Bauherrschaft, der Marcel Caminada.
4: Ich bin immer noch zuversichtlich, dass man eine Rechtssicherheit hat, dass das auch die richtige Bebauung ist für den Ort und dass wir die irgendwann bewilligt kriegen.
2: Er rechnet aber damit, dass sich das ganze Bauvorhaben verzögert. Der Pierin Vinzenz muss fast 1 Million Franken Buß zahlen. Laut der NZZ am Sonntag hat das Bundesgericht der frühen Raiffeisen-Chef wegen Steuerhinterzeugung verurteilt. Er soll rund 3,4 Millionen Franken nicht versteuert haben, heisst es weiter. In Malix ist am Samstagabend ein Wohnhaus komplett abbrennt. Bewohnerinnen und Bewohner haben sich rechtzeitig retten und sind unverletzt. Mehrere Feuerwehren sind im Einsatz gewesen, wie Kantonspolizei Graubünden mitteilt. Die Brandursache wird jetzt untersucht. Nach einem Einbruch in einem Schönheitssalon in Glarus hat die Polizei einen 16-jährigen Tatverdächtigen festgenommen. Weitere mutmaßliche Täter hätten flüchen können, heisst es weiter. Der Schaden ist noch unklar. Die Ermittlungen laufen, wie die Kantonspolizei Glarus mitteilt.
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0: Weiterhin schön Wetterprogramm. Sommerwetter am heute Dienstag mit bis zu 31 Grad. Am Nachmittag heute Morgen sind 7 Grad am Abend zum Aufstehen. Das Rote Brunnen schon 16. Und das Nevels, wo gestern das kleine Bündner Kanton an Schwingfisch war, 18 Grad. Dazu auch heute ein Haufen Sonne. Ein paar Wolken mehr hat es Richtung Süden vom Sennegebiet. Dort ist lokal dann auch mal ein Platzregen oder ein Gewitter möglich.
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0: Man kommt gut vorwärts, jetzt um 3 Minuten ab 6:30 auf der Straße vor Südostschweiz. Ich wünsche eine gute Weiterfahrt in der Dienstag.
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0: 7-mal auf die Schlummertaste drücken, hauen, heute Morgen direkt einen Kaffee. Ihr seid nicht die Einzigen, die so in den Tag starten. Zählt aber offiziell zu den schlechten Angewohnheiten. Und von denen hat es jetzt Ed Sheeran Bad Habits. Gibt es zum Kaffee schlürfen und wach werden. Guten Morgen.

0: Und mit Ihnen wird 17 Minuten vor der 7. Geht noch gut durchlüften, Stosslüften, bevor es wieder arbeiten geht. Auch heute wird es nämlich heiss mit bis zu 31 Grad. Das sind Sommertemperaturen. Was ist für euch sonst noch so Sommerfeeling?
1: Gehen laufen, an der frischen Luft sein.
2: Eher, wenn man so Badi geht oder Fußball spielt mit den Kollegen, ja, eigentlich das.
3: Halt schönes Wetter, ja. Das ist so mein Sommergefühl.
4: Ja, einmal Temperatur, schönes Wetter, das warme Wetter natürlich. Ich bin pensioniert, muss nicht arbeiten. Das ist auch schon ein Sommergefühl, ein Feriengefühl.
0: Ja, der Herr hat's gut. Wir müssen wieder an den Sack nach dem verlängerten Pfingstwochenende. Aber so am Feierabend liegt dann sicher auch noch ein Schaum drin. Guten Start in der Dienstag mit Radio Greifen.

0: Am gut. 10 vor 7 Uhr. Zeit für unseren Morgenklassiker. Und der ist aktuell auf dem Platz 1 der Schweizer Charts. Hä? Ja, habe ich auch gedacht. Ein quasi in die Jahre gekommener Song auf Platz 1. Aber macht Sinn, weil auf Netflix kommt schon bald ein Doku raus. Und es läuft in den Kinos. Auch bei uns geht der Film Michael Jackson.
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0: Sein Hit Beat It, aktuell auf dem Platz 3 in den Schweizer Charts. Billie Jean sogar eben auf dem Platz 1. Woo! Und dann hören wir jetzt Michael Jackson und Billie Jean aus dem 83.
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0: 83, der Morgenklassiker von heute, von Michael Jackson, gehört hier auf Radio Grischa. Und ein grosser Michael Jackson-Fan ist auch der Nico Santos. Er hat ihn auch schon mal gecovert, nämlich Black or White. White, ihn hören wir gerade mit seinem eigenen Hit. Nico Santos, Would I Lie to You, gerade in einem kurzen Augenblick, gerne noch vor dem Punkt, Sydney.
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1: Im Studio der Felix Haldimann. Eine bisher unveröffentlichte Studie im Auftrag des Bundes warnt vor den Folgen eines möglichen Endes des Schengen-Dublin-Abkommens für die Schweiz. Das berichten die CH-Media-Zeitungen. Demnach wären besonders Grenzregionen wie Basel, Genf und das Tessin betroffen. Tägliche Grenzkontrollen könnten kilometerlange Staus und lange Wartezeiten verursachen. Die 10-Millionen-Initiative der SVP werde in der Studie nicht direkt erwähnt. Bei einer Annahme der Initiative könnten die Schengen-Dublin-Abkommen gefährdet werden. Die USA haben trotz Waffenruhe den Iran angegriffen. Das US-Militär bezeichnete seine Angriffe als Verteidigungsschläge, wie US-Medien berichten. Dabei seien iranische Raketenstellungen und Minenboote angegriffen worden. Das US-Zentralkommando verteidige seine Streitkräfte weiterhin, übe aber während der derzeitigen Waffenruhe Zurückhaltung, sagte ein Sprecher. Zuvor meldeten iranische Medien, dass bei Angriffen der USA mindestens 4 Menschen bei der Straße von Hormuz getötet worden waren. Die iranische Fußballnationalmannschaft hat ihr Quartier für die Weltmeisterschaft kurzfristig verschoben. Anstatt in den USA werden sich die Fußballer im mexikanischen Tijuana aufhalten. Grund ist laut der mexikanischen Regierung die mangelnde Bereitschaft der USA, das Team aufzunehmen. Demnach habe der Fußballweltverband FIFA Mexiko gefragt, ob man bereit wäre, den Iran unterzubringen. Wegen des Irankriegs hatte die Einreise der iranischen Nationalmannschaft in die Vereinigten Staaten für Diskussionen gesorgt. Italien steht neben Großbritannien als Absteiger der Eishockey-Weltmeisterschaft in Zürich und Freiburg fest. Die italienische Nationalmannschaft verlor gegen Slowenien mit 1:5. In der anderen Gruppe schlägt Deutschland Großbritannien mit 6:3. Derweil steht Norwegen nach einem 4:1 Sieg gegen Tschechien im Viertelfinal. Die USA waren ihre Chancen auf den Viertelfinal mit einem 7:3 Sieg gegen Ungarn.
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2: Mit dem Livio Biondini. Guten Morgen miteinander. Zum Malader soll eine grosse Betonüberbauung mit 19 Wohnungen entstehen. Hier dagegen gibt es Widerstand. Eine Interessensgruppe hat einen offenen Brief an die Stadt adressiert. Über 130 Leute haben den Brief unterschrieben. Ein Kritikpunkt, die zwei Betonblöcke würden nicht ins Ortsbild passen, sagt Matthias Stöckli.
3: Es ist von der Maßstäblichkeit unheimlich gross. Also, ich sage jetzt mal so, das Schulhaus, das eigentlich eines der grösseren Gebäude ist im Dorf, passt in eines von diesen Wohnhäusern zweimal rein und von diesen riesen Dingern sollten zwei kommen. Also es ist schon bedeutend für Maladers und mir wird es, vor allem von der anderen Talseite her, wird man das massiv sehen und eine rechte Veränderung sein.
2: Gestaltet hat die Überbauung der Marcel Caminada. Er ist Teilinhaber von Bauherrin der Hinterselias AG und kann die Kritik nicht nachvollziehen.
4: Es ist nicht ein Weiterbauen von einer Dorfstruktur von Häusern im eigentlichen Sinn mit Giebeldächern und so weiter, sondern es ist eigentlich wie Stützmauern, die man in den Hang reingebaut hat. Dort drinnen wohnt man und das Zeug ist begrünt. Also die ganzen Flächen sind begrünt, verwachsen und so weiter. Und man hat eigentlich wie die Topografie genutzt, um nachher wohnen und weiterbauen. Darum habe ich nicht das Gefühl, dass wir da irgendetwas zerstören.
2: Die Baubewilligung von der Stadt Chur steht noch aus. Solange das der Fall ist, äußert sich der Stadtrat nicht dazu, wenn er auf Anfrage mitteilt. Der frühere Raiffeisen-Chef Pierin Vinzenz muss wegen Steuerhinterzüchung fast 1 Million Franken Boas zahlen. Das schreibt NZZ am Sonntag. Das Bundesgericht hat das Urteil aus Appenzell Ausserrhoden bestätigt. Der Bündner soll Einnahmen von rund 3,4 Millionen Franken nicht versteuert haben. Dabei ging es um den Investnet-Deal, der im grossen Zürcher Strafverfahren eine grosse Rolle spielt. Zusätzlich zur Boas könnten für den Pierin Vinzenz noch Nachsteuern und Zinsen dazu kommen, wie es weiter heisst. In Malix ist am späten Pfingst Samstag ein Wohnhaus komplett abbrennt. Die Meldung am Feuerwehr ist kurz vor dem 9 Uhr reingekommen, wie die Kantonspolizei Graubünden mitteilt. Wo die Feuerwehr angekommen ist, ist das Haus schon im Vollbrand gewesen. Die betroffene Familie hat sich rechtzeitig können in Sicherheit bringen und ist unverletzt. Gegen Mitternacht ist das Feuer eingedämmt worden, wie es weiter heisst. Wegen der starken Rauchentwicklung ist die Hauptstrasse längere Zeit gesperrt gewesen. Die Kantonspolizei untersucht jetzt Brandursache.
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6: Ja, heute lohnt es sich vielleicht, um sie zu zählen. Sie sind heute ein bisschen zahlreicher vorhanden. Die Wolken und vor allem in meinen Socks muss man heute mal mit einem Platzregen oder Gewitter rechnen. So sind sie aber harmlos unterwegs und die Sonne die kommt auch heute Dienstag nicht zu kurz. Das mit bis zu 31 Grad. Heute Morgen haben wir in Leuven 15 Grad, in Lenz 13 und in Glarus sind es 18 Grad.
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6: 5 ab 7 und der Radio Grischa-Hörer Daniel meldet. Danke Daniel. Zwischen Savonin und Rhone hat ein Lastwagenhänger zogen. Panne im Rhone-Stutz. Dort steht er ein bisschen ungünstig. Fahren dort darum bitte besonders vorsichtig. Dann haben wir den üblichen Berufsverkehr auf der Masanzenstrasse statt einwärts. Das Chur, da müsst ihr ein paar wenige Minuten mehr planen im Moment. Und eure Verkehrsmeldungen, die könnt ihr jederzeit durchgeben, wie es der Daniel gemacht hat, auf 081 255 55 55. Danke jetzt schon mal und gute Fahrt in der Dienstag.
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6: Und er kam sah und siegte, der Meierfelder Armon Orlik, gewinnt gestern das kleine Bündner kantonale Schwingfest.
7: Jetzt genau dort, wo ich sein will. Fühle mich gut, keine Verletzungen, bin gesund, kann voll trainieren. Das ist das Wichtigste momentan.
6: Mehr News aus dem Sport noch in dieser halben Stunde hier bei uns. Ich hoffe, ihr seid auch gesund und munter. Wir starten am Dienstag in die neue Arbeitswoche. Und zwar jetzt mit den Jonas Brothers. Guten Morgen.

0: Hast du gut? Fragt man vielfach so pro forma. Ja, und wenn jemand den Nein sagt, ist man gerade ein bisschen überfordert. So ist es mir gerade gegangen mit unserem Wetterexpert von heute, am Queer im Beck.
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0: Ah, Queerin, erzähl, was ist denn los?
2: Ja, ich bin nicht krank, aber es war eine recht schlechte Nacht, die ich hatte. Es ist mir ein bisschen zu warm. Eigentlich ist die Nacht gar nicht so warm, aber ich schlafe okay. Unter dem Dach. Oh. Und da kriegt man die Hitze relativ schlecht raus, obwohl man eigentlich alle Fenster aufgerissen hat. Aber ist dann schon recht warm geworden. Vor allem, wenn ich Frühschicht habe, dann muss ich auch relativ früh ins Bett und dann ist es halt schon recht warm in meinem Zimmer.
0: Oha, ja, aber Tropennacht haben wir noch nicht, gell?
2: Nein, für das ist es noch zu früh und es ist auch zu klar in der Nacht. Also, wenn man zum Beispiel einen bewölkten Himmel hat, dann würde sich die Hitze besser stauen, oder? Dann würde sie nicht so gut abgestrahlt werden. Aber momentan haben wir das nicht und ist auch nicht in Sicht momentan.
0: Ja, und auch heute wird es schwitzig heiß.
2: Ja, ganz genau. Es geht es weiter mit dem sonnigen Wetter, vom Morgen bis am Abend. Und wir kommen, wie du es schon gesagt hast, heute wieder ins Schwitzen. Falls man es noch nicht gemacht hat und falls man noch nicht auf dem Weg zur Arbeit ist, dann würde ich definitiv die Wohnung oder das Haus noch stosslüften. Denn eben, es wird heute nochmal spürlich heißer als gestern. Jetzt zum Start, da liegen die Temperaturen im Churerit, also um die 17 bis 18 Grad. Im Laufe vom Tag gibt es dann einen Höchstwert von 31 bis 32 Grad. In Davos oder St. Moritz so um die 22 bis 23 Grad. Sonst haben wir viel Sonnenschein und über den Berg wieder Quellwolken. Die sind jetzt ein bisschen zahlreicher als die letzten Tage. Lokal kann es im Süden, Misox zum Beispiel, am Nachmittag mal einen Platzregen oder das Hitzegewitter mit dabei haben. Sonst bleibt es trocken, heiß und sonnig. Bei noch wenig Wind in allen Höhenlagen. Abkühlung findet man weiterhin in den Badis oder dann kann man auch in die Höhe gehen. Da liegt die Grenze auf rund etwa 4200 Meter. Auf 2000 Meter gibt es etwa 16 bis 17 Grad.
0: Etwa ähnlich unterwegs sind Mittwoch, Donnerstag, Freitag, Samstag.
2: Ja, ganz genau. Vom Mittwoch bis und mit Samstag geht es im Grunde genug ähnlich weiter. Da haben wir es täglich mit viel Sonnenschein zu tun. Über den Bergen wieder Quellwolken, die sich bilden. Und aus denen kann es eben einen isolierten Platzregen oder das Hitzegewitter mit dabei haben. Sonst wirklich wieder sonniges, sommerliches, heißes und trockenes Wetter. Temperaturen, die schwanken im Churerit also um 30 Grad Marken rum, 0 Grad Grenze. Kommt es bis oben runter, liegt dann so zwischen 3600 und etwa 4000 Meter.
0: Und du freust dich wahrscheinlich auf den Sonntag, weil dann gibt es eine kleine Abkühlung.
2: Ja, ganz genau. Kontrastprogramm gibt es dann wohl Ende dieser Woche und anfangs auch von der neuen Woche. Da verabschiedet sich dann das stabile Hoch, das wir momentan haben. Am Sonntag ist es dann zunehmend gewitterig. Dann kann es verbreitet mal blitzen und donnern. Es ist dann zwar immer noch sonnig, die Wolken haben aber auch mehr Präsenz. Auch am Montag und eben nächsten Dienstag bleibt es dann wohl erstmal noch wechselhaft mit Wolken, Sonne, aber auch Regengüsse und vereinzelt Blitz und Donner und Temperatur. Da habe ich ein bisschen Freude. Die gehen wieder ein bisschen zurück, orientieren sich dann wohl eher wieder an der 25-Grad-Marke.
0: Danke, Quirin Beck. Und gutes Durchheben nach dieser Schlafnuss.
2: Ja, gutes Schwitzen wünsche ich euch allen.

0: Madame 20 auf 7.
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0: In Nevels sind das Wochenende die starken Männer gefordert gewesen, im Sackmel. Und da haben die Bündner sowie die Glarner überzeugt, Livio Biondini.
2: Ja, und das Alleroberste in der Rangliste vom Glarner-Bündner kantonalen Schwingfest ist am Schluss der Schwingerkönig höchstpersönlich gewesen, der Armon Orlik. Der Bündner bezwingt im Schlussgang der erst 17-jährige Glarner Salis Judy. Der Sieg sei auch klar sein Ziel gewesen, so der Armon Orlik.
3: Natürlich in der Vorbereitung auf das, wie so vorbereitet und dann versucht, den Fokus jetzt auch aufzubauen. Wir waren jetzt noch im Trainingslager, 8 Tage. Und jetzt habe ich gemerkt, mal, es läuft gut. Das Training war sicher noch ein kurz vor dem Schwingfest gewesen, aber ich glaube, es hat heute gut funktioniert.
2: Mit seinem Gegner im Schlussgang sei er auch sehr zufrieden gewesen, sagt der Bündner. Der Sales Judy hat das super gemacht. Und der Judy selber ist dementsprechend auch glücklich mit seinem Tag gewesen.
4: Es ist ein Heimfest und das Heimfest ist immer etwas Spezielles. Ganz viele Leute da. Ja, am Morgen zuerst mal gestellt und gestartet. Dann aber Freundin, Familie und Kollegen geholfen, wieder aufpushen. Und dann ja, einfach Gang für Gang gelaufen und einfach so ein in den Flow reinkommen.
2: Unter anderem hat der junge Glarner auf seinem Weg in den Schlussgang der Eidgenoss Damian Ott geschlagen.
4: Das Ziel war einfach, nicht verlieren gegen Damian, weil er ist so ein Spitzenschwinger, oder? Das ist klar für mich als Kranzer. Und ja, hat einfach probiert, die Chance zu nutzen und ist dann gerade sauber aufgegangen. Und ja.
2: So der 17-jährige Glarner zu seinem zweiten Platz. Weiter sind auch noch Bündner Josias Müller, Nando Joos und Linard Kantabay mit am Start gewesen. Für den 17-jährigen Joos und den 22-jährigen Kantabay hat es der erste Kranz vor der Karriere gegeben. Dementsprechend zufrieden ist der Nando Joos mit seinem Erfolg auch gewesen.
5: Ja, das ist ein unbeschreibliches Gefühl. Es ist, alle Teamkollegen freuen sich so für einen und ja, da können wir einem gerade trainen. Das ist wirklich unschön.
2: Seit der 17-jährige Nando Joos über seinen ersten Kranz an einem kantonalen Schwingfest. Zwei Kränze sind außerdem in Sarganser Land an der Christian Bernold und der Fabian Bertsch.
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0: Stau im Badzimmer. Ja, Kids müssen wieder in die Schule nach Pfingsten. El Bagno heisst auf Deutsch Badzimmer. Und zum Zähneputzen geht es Enrique Iglesias mit El Bagno. Geht ihm einen kurzen Augenblick hier auf Radio Grischen. Am 2 Minuten vor 7:30.
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0: 3 Minuten ab 7:30 Und Livio Biondini hat uns jetzt Geschichten von heute Morgen.
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2: Das Malader soll eine neue Überbauung entstehen. Die zwei Terrassenhäuser aus Beton würden sich stark vom Maladerser Ortsbild abheben. Darum gibt es Widerstand. Ein IG fordert, dass das Projekt pausiert wird, solange der Churer Stadtrat die Grundordnung überarbeitet. Der Matthias Stöckli von der Interessensgruppe begründet.
3: Wir finden es eigentlich auch wichtig, dass die Stadt sich die Gedanken jetzt macht und dann erst nachher über das Projekt befindet und nicht irgendwie jetzt vorher schon einfach einen Schnellschuss macht und das bewilligt und durchwinkt.
2: Mit dem Anliegen nicht einverstanden ist der Architekt und Teilinhaber der Bauherrschaft, der Marcel Caminada.
4: Ich bin immer noch zuversichtlich, dass man eine Rechtssicherheit hat, dass das auch die richtige Bebauung ist für den Ort und dass wir die irgendwann bewilligt kriegen.
2: Er rechnet aber damit, dass sich das ganze Bauvorhaben verzögert. Der Pierin Vinzenz muss fast 1 Million Franken Buß zahlen. Laut der NZZ am Sonntag hat das Bundesgericht für einen Raiffeisen-Chef wegen Steuerhinterzeugung verurteilt. Er soll rund 3,4 Millionen Franken nicht versteuert haben, heisst es weiter. In Malix ist am Samstagabend ein Wohnhaus komplett abbrennt. Die Bewohnerinnen und Bewohner konnten sich rechtzeitig retten und sind unverletzt. Mehrere Feuerwehren sind im Einsatz, wie die Kantonspolizei Graubünden mitteilt. Die Brandursache wird jetzt untersucht. Nach einem Einbruch in einen Schönheitssalon in Glarus hat die Polizei einen 16-jährigen Tatverdächtigen festgenommen. Weitere mutmaßliche Täter hätten flüchen können, heisst es weiter. Der Schaden ist noch unklar, die Ermittlungen laufen, wie die Kantonspolizei Glarus mitteilt.
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0: Ein Haufen haben eine schlaflose Nacht mal bei uns im Team, der eine oder andere oder auch der Wetterexperte Quirin Becker wohnt in einer Dachwohnung, hat die Hitze irgendwie nicht so richtig rausgebracht. Heisst also jetzt gut durchlüften, weil auch heute wird es schwitzig heiss mit bis zu 31 Grad. Dazu ein paar wenige Wolken, die bleiben aber grösstenteils harmlos. Einzig Richtung Süden, Richtung Misox, kann es heute mal einen Platzregen oder ein Gewitter geben. Der nächste verbreitete Regen dann ist erst auf den Sonntag angesagt.
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0: 5:30 und Radio Grischa hört, Daniel hat uns gemeldet, zwischen Savonin und Rona hat ein Lastwagenhängerzug eine Panne im Rona-Stutz. Dort steht er gerade ein bisschen ungünstig, fahren dort also besonders vorsichtig. Dann haben wir den Berufsverkehr zu Chur auf der Masanserstrasse statt einwärts. Unser Verkehrsradar der zeigt hier aktuell bis zu 10 Minuten, wo wir hier mehr haben. Bis wir durch sind, kommen wir gut und sicher in die Zistung.
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0: Und heute kommen wir wieder Fan. Die Schweizer Eishockey-Nazi trifft heute Abend auf Finnland. Der Nazi-Spieler Simon Knack, der freut sich.
5: Ja, es wird ein richtiger Fight und ich freue mich jetzt schon.
0: Ja, geht für euch vielleicht die Soundfight. Der Dienstag heute so ein bisschen am Montag nach Pfingsten. Und wo fängt man an, wo hört man auf? Eins am anderen, würde ich sagen. Dazu jetzt der Khalid und Kaigo. Save my love. Starten gut in Dienstag.

0: Radio Grisch am Dienstag, am gut Viertel vor 8 Uhr und völlig aus dem Konzept, wo der Wecker geläutet hat heute Morgen. Ja, das passiert, wenn man ein paar Tage am Stück frei hat. Da braucht es unbedingt eine Stärke.
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0: Radio Grischa am 11 Minuten vor der Nacht. Und am Telefon habe ich der Ruth aus Rüthi St. Gallen, aber sie ist eine Heimwehbündnerin und alles gut, nämlich gerade auf dem Maiensees.
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0: Und das Maiensees ist im Bündnerland. Guten Morgen, Ruth.
2: Guten Morgen.
0: Sind wir am Geniessen dort oben, du und dein Lebenspartner?
2: Wir sind am Geniessen, ja.
0: Herrlich. Der ist sicher nicht so heiß, hä?
2: Mal, es ist warm.
0: Gleich auch heiß.
2: Sehr warm. Ja, ja.
0: Geht recht. Fühlst du noch im Brunnen oder so?
2: Ja, genau.
0: Jetzt haben dein Lebenspartner und du auch so ein bisschen Hockey verfolgt.
2: Genau, ja, ja, wir schauen.
0: Sind wir am Fan?
2: Jedes Spiel, ja, genau.
0: Ja, heute Abend geht es ja wieder los, gell? Nach ein, zwei Tagen Pause, und zwar gegen Finnland. Und ja, um den Match geht es jetzt auch. Ich habe nämlich zwei Aussagen für dich. Die eine stimmt, ja, die andere nicht. Geht um Hockey. Gut. Also, dann geht es auch schon los. Ruth, drück der Tüme. Erste Aussage von mir. Bei einem Sieg heute Abend gegen Finnland würde die Schweiz nicht absteigen. Oder zweite Aussage. Bei einem Sieg heute Abend gegen Finnland wäre die Schweiz Gruppensieger an dieser Heim-WM.
2: Was meinst du? Also Gruppensieger. B.
0: Gruppensieger, zweite Aussage.
2: Stimmt.
0: Bravissimo.
2: Danke
0: schön. Sehr gut. Gratuliere. Dann hopp Schweiz und hopp Ruth. Gut gemacht.
2: Okay.
0: Geniessen Sie noch auf dem ISS.
2: Ja, ja auch. Schönen Tag.
0: Gleichfalls. Tschüss, Ruth.
2: Danke. Tschüss.
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0: Ja, Ruth räumt den 15 Franken Gutschein für den Ostschweizer Bäckerverband ab. 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Und zwar via Kontaktformular. 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Guten Morgen jetzt mit dem David Guetta und der Sia.

0: Huhu! Dann bei Radio Grischa am 3 Minuten vor der Nacht und genau vor dem Punkt Musik aus der Schweiz. Vom Stress und wie an How to Heal hören wir als nächstes.
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1: Im Studio der Felix Haldimann. Schweizerinnen und Schweizer beurteilen die weltpolitische Lage sowie die Zukunft der Schweiz mittlerweile noch schlimmer als vor einem Jahr. Das zeigt die Studie Sicherheit 2026 der ETH Zürich. Dort wird die Armee positiv bewertet. Zudem sei eine Annäherung der Schweiz an die NATO mehrheitsfähig. Die Studie der Militärakademie und des Zentrums für Sicherheitspolitik der ETH wird jährlich erstellt. Wer gut verdient, versucht eher mit Vergleichsportalen Geld zu sparen. Laut einer Umfrage des Vergleichsdienstes Comparis nutzen eher Personen mit hohem Einkommen und hoher Bildung solche Portale. Bei Haushalten mit einem Monatseinkommen über 8000 Franken nutzen 3/4 regelmäßig Vergleichsportale, darunter ist es noch die Hälfte. Als möglicher Grund für die ungleiche Nutzung nannte die Studie das geringere Vertrauen von Personen mit tieferem Einkommen in die Portale. Ein Erdbeben der Stärke 6,9 hat den Norden von Chile erschüttert. Das Epizentrum lag laut Behörden in der Region Antofagasta, nahe der Grenze zu Bolivien. Trotz der Stärke des Bebens bestehe keine Tsunami-Gefahr für Chiles Küste, heißt es weiter. Beim Erdbeben wurde niemand verletzt. Allerdings verursachte das Beben Sachschäden. In der Stadt Calama sind mehr als 27.000 Menschen ohne Strom. Chile liegt auf dem pazifischen Feuerring und wird regelmäßig von schweren Erdbeben getroffen. Der US-amerikanische Saxophonist Sonny Rollins ist im Alter von 95 Jahren gestorben. Er galt als der letzte große Musiker aus dem goldenen Zeitalter des Jazz. Rollins spielte mit Größen wie Miles Davis, Charlie Parker oder Thelonious Monk. Wegen seiner kraftvollen Musik wurde Sonny Rollins auch als Saxophon-Koloss bezeichnet. Italien steht neben Großbritannien als Absteiger der Eishockey-Weltmeisterschaft in Zürich und Freiburg fest. Die italienische Nationalmannschaft verlor gegen Slowenien mit 1:5. In der anderen Gruppe schlägt Deutschland Großbritannien mit 6:3. Derweil steht Norwegen nach einem 4:1-Sieg gegen Tschechien im Viertelfinal. Die USA waren ihre Chancen auf den Viertelfinal mit einem 7:3-Sieg gegen Ungarn.
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2: Mit dem Livio Biondini, guten Morgen. Zum Malader soll eine grosse Betonüberbauung mit 19 Wohnungen entstehen. Dagegen gibt es Widerstand. Eine Interessensgruppe hat einen offenen Brief an die Stadt adressiert. Über 130 Leute haben den unterschrieben. Ein Kritikpunkt, die zwei Betonblöcke würden nicht ins Ortsbild passen, sagt der Matthias Stöckli.
3: Es ist von der Maßstäblichkeit unheimlich gross. Also, ich sage jetzt mal so, das Schulhaus, das eigentlich eines der grösseren Gebäude ist im Dorf, passt in eines von diesen Wohnhäusern zweimal rein und von diesen riesen Dingern sollten zwei kommen. Also es ist schon bedeutend für Maladers und man wird es, vor allem von der anderen Talseite her, wird man das massiv sehen und eine rechte Veränderung sein.
2: Gestaltet hat die Überbauung der Marcel Caminada. Er ist Teilinhaber von Bauherrin der Hinterselias AG und kann die Kritik nicht nachvollziehen.
4: Es ist nicht ein Weiterbauen von einer Dorfstruktur von Häusern im eigentlichen Sinn mit Giebeldächern und so weiter, sondern es ist eigentlich wie Stützmauern, die man in den Hang reingebaut hat. Dort drinnen wohnt man und das Zeug ist begrünt. Also die ganzen Flächen sind begrünt, verwachsen und so weiter. Und man hat eigentlich wie die Topografie genutzt, um nachher wohnen und weiterbauen. Darum habe ich nicht das Gefühl, dass wir da irgendetwas zerstören.
2: Die Baubewilligung für Stadt Chur steht noch aus. Solange das der Fall ist, äußert sich der Stadtrat nicht dazu, wenn er auf Anfrage mitteilt. Der frühere Raiffeisen-Chef Pierin Vinzenz muss wegen Steuerhinterzüchung fast 1 Million Franken Boas zahlen. Das schreibt NZZ am Sonntag. Das Bundesgericht hat das Urteil aus Appenzell Ausserrhoden bestätigt. Der Bündner soll Einnahmen von rund 3,4 Millionen Franken nicht versteuert haben. Dabei ging es um den Investnet-Deal, der im Zürcher Strafverfahren eine grosse Rolle spielt. Zusätzlich zur Boas könnten für den Pierin Vinzenz noch Nachsteuern und Zinsen dazu kommen, wie es weiter heisst. In Malix ist im Sport am Pfingst Samstag ein Wohnhaus komplett abbrennt. Die Meldung an die Feuerwehr ist kurz vor dem 9 Uhr reingekommen, wie die Kantonspolizei Graubünden mitteilt. Wo die Feuerwehr angekommen ist, ist das Haus schon im Vollbrand gewesen. Die betroffene Familie hat sich rechtzeitig können in Sicherheit bringen und ist unverletzt. Gegen Mitternacht ist das Feuer eingedämmt worden, wie es weiter heisst. Wegen der starken Rauchentwicklung ist die Hauptstrasse längere Zeit gesperrt gewesen. Kantonspolizei untersucht jetzt Brandursache.
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5: Bleibt alles beim Alten, auch in der neuen Woche. Heisst, es wird wieder heiß heute mit bis zu 31 Grad im Schatten. Und Schatten spenden heute aber ein paar Wolken, haben ein paar mehr rum als noch die letzten Tage. Die bleiben aber harmlos, weil an den meisten Orten hier im Sendegebiet richtig mein Socks kann es lokal mal einen Platzregen oder ein Gewitter geben.
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5: 6 Minuten ab der Nacht. Und ein bisschen Geduld braucht es in der Stadt Chur im Moment. Auf der Kasernenstrasse statt einwärts wie auch auf der Masanserstrasse. Der übliche Brossverkehr. Unser Verkehrsradar zeigt auch bis zu 10 Minuten mehr. Gute und sichere Fahrt in Zistig.
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5: Ja, und nächste Halt. Büro, Baustelle, der Alltag hört uns wieder. Im Glanerland, da gibt es neue ÖV-Verbindungen. Was da genau neu ist, das hören wir gerade bei uns in gut 10 Minuten. Guten Dienstag. 1, 2, 3, da ist der Bruno Mars.

0: zusammen unterwegs an dem Dienstag. Das ist Radio Grischa am Viertelwächte. Und gute Nachrichten für die ÖV-Fahrerinnen und Fahrer im Kanton Glarus. Dort gibt es auf Ende Jahr einen neuen Fahrplan. Unter anderem halten Züg wieder halbstündlich zu Nieder- und Oberurne. Zerina Rettich mit den Details.
1: Die neuen Fahrplanentwürfe vom öffentlichen Verkehr verändern ab dem Dezember gerade ein paar Sachen in der Schweiz. Auch der Kanton Glarus soll von einem Haufen neuer Verbindungen profitieren. Zum Beispiel mit einem zusätzlichen Halt in Nieder- und Oberurne. Für den Kanton Glarus sei das ein wichtiger Schritt, sagt Markus Josi. Er leitet die Kantonalfachstelle öffentlicher Verkehr.
2: Es hat intensive Arbeiten gebraucht von Seiten Kanton in Zusammenarbeit mit einem entsprechenden Beratungsbüro. Und müsste jetzt aber zu einer guten Lösungsfindung kommen, in Zusammenarbeit auch mit der SBB und SOB. Die neue Planung ist doch sehr komplex gewesen. Man hat diverse Anpassungen beim Ein- und Ausfahrregime in Ziegelbrück gemacht und auch beim entsprechenden IR von Chur nach Zürich.
1: Von besseren Verbindungen profitieren soll auch das Industriegebiet auch bei Bilden mit einer neuen Bushaltestelle. Dort sei der Druck nach einer besseren Erschliessung immer grösser geworden. Gleichzeitig hoffe der Kanton, mit den geplanten Änderungen ein zentrales Problem zu lösen.
2: Wir erhoffen uns natürlich klar, dass weitere Reisende umsteigen auf öffentlichen Verkehr und damit auch zur Lösung des Verkehrsproblems vom Kanton Glarus beitragen.
1: Anpassungen gibt es ab Ende Jahr auch im Nachtnetz. Reisefreudige haben die Möglichkeit, mit dem Nachtzug direkt von Chur bis auf Zürich und Zürich Flughafen zu fahren. Und auch Glarner Nachtschwärmerinnen und Schwärmer können sich auf eine neue Direktverbindung freuen.
2: Verbesserung ist insbesondere die, dass zukünftig von Ziegelbrück bis Lintal Umsteige frei, also direkt kann gereist werden mit dem Bus. Das sehen wir als wesentliche Verbindung an. Zudem werden auch Anschlusszeiten in Ziegelbrück verbessert, insbesondere auch an die neu angedenkten Nachtzüge von der SBB.
1: Langfristig verfolgt der Kanton Glarus noch weitere Ziele. Laut Markus Josi haben sie noch mehr Ideen, wie man das ÖV-Netz verbessern könnte.
2: Weiter Handlungsbedarf haben wir natürlich nach wie vor. Ein grosses Ziel vom Kanton Glarus ist, dass wir halbstündlich bis Lintal fahren können. Dazu braucht es aber noch die entsprechende Infrastruktur, die schlussendlich von einem Bundesbeschluss abhängig ist.
1: Wie tief der Kanton für die geplanten Neuerungen in die Tasche greifen muss, ist noch nicht klar. Laut dem Leiter der Fachstelle öffentlicher Verkehr dürften die Kosten aber relativ tief bleiben.
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0: Wer ist eigentlich zuständig für die Webseite vom amerikanischen Sänger Ray Dalton? Ja, eher vermutlich weniger. Dort steht nämlich immer noch unter Live-Events und es ist der einzige Eintrag unter Live. Dezember 2025, Zauberwald, Lenzerheit. Und dort haben wir den sympathischen Amerikaner auch getroffen.
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0: Hat in dem Fall im Moment keine Shows geplant. Gratz leider aber einen an und hier bei Radio Grisha. Ihn hören wir nämlich gerade mit Blood Running. Gerade in einem kurzen Augenblick.
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0: Oh yeah, ja, kann man zum Wetter sagen im Moment. Richtige Sommertemperatur. Und genau so Wetter haben wir bestellt.
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Das ist Radio Grischa, Viertel vor 9 Uhr und wir gehen auf die Strasse. Wir haben nämlich eine Gefahrenmeldung betrifft A13 Chur Richtung San Bernardino. Da hat es zwischen Chur Nord und Chur Süd Gegenstände auf der Fahrbahn. Und zwar Kantholz. Fahren da bitte besonders vorsichtig. Ich wiederhole, zwischen Chur Nord und Chur Süd, da liegen Gegenstände auf der Fahrbahn.

0: Unterwegs am Dienstag mit Radio Grischen. 7 Minuten vor der 9 und wir werfen nochmal einen Blick auf die Straße.
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0: Moment, nämlich eine Gefahrenmeldung betrifft auch 13 Chur Richtung San Bernardino. Da hat es zwischen Chur Nord und Chur Süd Gegenstände auf der Fahrbahn. Es ist Kantholz, das hier auf der Straße liegt. Fahren da also bitte besonders vorsichtig heisst es zwischen Chur Nord und Chur Süd. Da liegen Gegenstände auf der Fahrbahn. Der Justin Timberlake ist bereit. Like I love you. Hören wir gerade noch vor dem Punkt. Geht das nächste.
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0: Justin Timberlake und Like I Love You gehört hier auf Radio Grischa. Es wird Punkt.
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2: Im Studio der Felix Haldimann. Schweizerinnen und Schweizer beurteilen die weltpolitische Lage sowie die Zukunft der Schweiz mittlerweile noch schlimmer als vor einem Jahr. Das zeigt die Studie Sicherheit 2026 der ETH Zürich. Dort wird die Armee positiv bewertet. Zudem sei eine Annäherung der Schweiz an die NATO mehrheitsfähig. Die Studie der Militärakademie und des Zentrums für Sicherheitspolitik der ETH wird jährlich erstellt. Wer gut verdient, versucht eher mit Vergleichsportalen Geld zu sparen. Laut einer Umfrage des Vergleichsdienstes Comparis nutzen eher Personen mit hohem Einkommen und hoher Bildung solche Portale. Bei Haushalten mit einem Monatseinkommen über 8000 Franken nutzen 3/4 regelmäßig Vergleichsportale, darunter ist es noch die Hälfte. Als möglicher Grund für die ungleiche Nutzung nannte die Studie das geringere Vertrauen von Personen mit tieferem Einkommen in die Portale. Ein Erdbeben der Stärke 6,9 hat den Norden von Chile erschüttert. Das Epizentrum lag laut Behörden in der Region Antofagasta, nahe der Grenze zu Bolivien. Trotz der Stärke des Bebens bestehe keine Tsunami-Gefahr für Chiles Küste, heißt es weiter. Beim Erdbeben wurde niemand verletzt. Allerdings verursachte das Beben Sachschäden. In der Stadt Galama sind mehr als 27.000 Menschen ohne Strom. Chile liegt auf dem pazifischen Feuerring und wird regelmäßig von schweren Erdbeben getroffen. Bei den Protesten gegen die Regierung in Bolivien ist ein Demonstrant getötet worden. Der 24-Jährige wurde bei einem Polizei- und Militäreinsatz von einer Kugel getroffen, wie Nachrichtenagenturen berichten. Einsatzkräfte hätten versucht, die seit 4 Wochen bestehenden Straßenblockaden in La Paz aufzulösen. Das bolivianische Innenministerium bestätigte den Vorfall, nachdem es diesen zuvor bestritten hatte. Boliviens Präsident kündigte an, die Löhne von Regierungsmitgliedern um die Hälfte zu kürzen, um die Krise zu entschärfen.
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0: Darf sich auch einreihen unter dem schönen Sommerwetter, das wir im Moment haben. Der heutige Dienstag. Es wird nämlich auch heute heiß und sonnig mit bis zu 31 Grad. Dazu ein paar meistens harmlose Wolken, hat ein paar mehr rum als noch den letzten Tag. Das vor allem Richtung Süden. Und in meinen Socks ist heute mal ein Platzregen oder ein Gewitter nicht ganz ausgeschlossen.
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0: 3 Minuten ab der 9 Uhr und Obacht. Wir haben Gegenstände auf der Fahrbahn und zwar auf der A13 Chur Richtung San Bernardino zwischen Chur Nord und Chur Süd.

wünsch gute Zünipause jetzt mit der Shakira. Ich finde, das tönt, als würde sie nächstens anfangen zu jodeln. Das ist die mit dem heißen Hüftschwung. Jetzt mit Try Everything. 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
1: Jessica Cabretz hat den Konrad in Kleis von Fundation Red Romana getroffen mit ihm über das Projekt Tunins geredet. Die digitale Plattform soll möglichst viele romanische Geschichten gratis zur Verfügung stellen, zum Vorlesen, Zuhören und um die romanische Sprache lebendig zu behalten.
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0: Pop, Rock, Country. Sie deckt etwa alle Musikgenres ab. Friedrich von Sheryl Crow. Hören wir gerne als nächstes bei uns in der Radiogriechen Playlist.
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0: Dann halbe 10, ihr seid bei Radio Grische, jetzt mit guten Meldungen.
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0: Mal für all die, die das Sommerwetter, das wir hier gerade im Moment haben, feiern. Es bleibt nämlich so die ganze Woche. Für breite Regen gibt es dann erst am Sonntag. Heute ganz mal lokal. Kann mal ein Spritzregen oder auch ein Gewitter drinnen liegen. Das vor allem im Misox. Und es ist auch immer noch heiß. Bis 31 Grad werden dann auf den Nachmittag erwartet.
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0: Und auch hier haben wir eine gute Meldung. Danke an Griechenhörer Paul. Die Gegenstände auf der A13 zwischen Chur Nord und Chur Süd, die sind nämlich weg. Heisst Freifahrt für euch auf der Strasse vor Südostschweiz.
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0: Und jetzt wird trümmelt vom Safri-Duo. Dazu DJ Beats von Two Colors. Ich wünsche weiterhin guten Vormittag.

0: Guten Tag am 20 vor 10.
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0: Ja, und offiziell findet der Tag der guten Tat am 30. Mai statt. Und wenn wir ehrlich sind, im stressigen Alltag ist es häufig schwierig oder geht jemand unter, jemand anderem zu helfen oder einen anderen zu denken. Gewisse Berufsgruppen wie Pflege natürlich ausgeschlossen. Unser Radio Grischer Team geht mit gutem Beispiel voran.
2: Ich bin tatsächlich das Wochenende meine Grossmami wieder besuchen. Ich habe ihre Lieblingssnack vorbeigebracht. Das ist ein Schwarzwälder Stück einfach.
3: Ganz simpel für meine Grosseltern einkaufen.
4: Also ich mache das eigentlich jedes Jahr und jetzt auch im Mai wieder. Ich bin mit in einem Verein und wir gehen amigs für einen guten Zweck Velo fahren. Also wir machen eine zweiwöchige Velotour, sammeln dort Geld und das kommt nachher einer Stiftung zugute, wo für MS-Patienten, wo Krankenkassen die Reha nicht zahlt, dort springt unsere Stiftung ein und zahlt ihnen die Reha.
3: Ich habe mir vor ein paar Wochen ganz fest vorgenommen, um Leuten mehr Komplimente zu verteilen. Einfach so auf der Straße, wenn ich irgendwie denke, wow, das ist eine coole Jacke oder wow, die hat eine coole Haare. Und das fällt mir manchmal noch ein bisschen schwierig, aber ich bin mir das sehr fest am Angewöhnen, dass ich tatsächlich den Leuten das auch sofort sage. Und es tut mir auch mehr mega gut, es macht mega Spass.
0: Ja, ein guter Reminder für den Tag der guten Tat. Der findet offiziell am 30. Mai statt, aber eben ist erlaubt, auch sonst mal jemandem zu helfen. Auch in der Südostschweiz findet an dem Tag zahlreiche gute Taten statt, wo auch ihr mit unterstützen könnt.
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0: Zischig Vormittag, 10 vor 10.
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0: Ja, zusammen geht's besser als allein. Das kann man als Leitsatz anschauen vom heutigen Tagesthema. Station Viola in der Klinik Waldhaus zu Chur ist eine geschlossene Station und ist ausgerichtet auf ältere Menschen mit unter anderem psychischen Erkrankungen. Stellvertretend für die Station Viola ist Christine Alemann. Heute im Interview, sie ist Stationsleiterin. Auch dabei heute Zara Schönholzer. Sie ist Leiterin vom palliativen Brückendienst Graubünden. Die zweite arbeiten sehr nah zusammen, aber wie funktioniert die Zusammenarbeit? Das hat Darmina Küchler zuerst von Christine Alemann vor Station Viola Bella wissen.
2: Wenn sich der Allgemeinzustand von einem Patienten extrem verschlechtert, wird ein Rundtischgespräch geführt bei uns auf der Station mit den Ärzten, den Angehörigen und der Pflege. Und es wird bestimmt, wie das weitere Vorgehen geschehen wird. Das heißt, wenn es sich um eine palliative Situation handelt, werden wir gemeinsam das entscheiden und den Brückendienst dann informieren. Wir führen ein kurzes Telefonat mit dem Brückendienst und erklären die Situation. Es kommt eine Fachperson von Ihnen vorbei, beurteilt die Situation und gemeinsam wird dann das weitere Vorgehen bestimmt.
0: Wie lange geht so ein Prozess?
2: So ein Prozess kann über Wochen gehen, so ein Prozess kann aber auch nur Stunden gehen. Das kommt immer darauf an, wie sich der Allgemeinzustand verschlechtert.
0: Was braucht es, dass die Zusammenarbeit funktioniert?
3: Es braucht einerseits die Offenheit, um miteinander zusammenzuarbeiten, dass man von der jeweiligen Institution, also Station Viola und bald auf Brückendienst, die bestmögliche Ressourcen kann freisetzen für die Situation. Also wir arbeiten miteinander. Nicht jeder macht etwas, sondern es gibt einen gemeinsamen Weg. Und wie du schon erwähnt hast, wird der gemeinsam auch besprochen und bestimmt. Und dann mit Angehörigen betroffenen Personen besprochen. Und dann braucht es einfach immer wieder Kommunikation. Also wir reden oftmals über die Themen, die vorgängig auf der Station schon besprochen worden sind oder vielleicht auch schon entschieden. Reden wir als Brückendienst mit Angehörigen, Betroffenen, aber auch Betreuungsteam, meistens auch nochmal. Einfach zum Sichergehen, dass die Leute, dass man es verstanden hat. Was ist jetzt das gemeinsame Ziel? Wie soll es weitergehen? Ist wirklich richtig verstanden worden, was der Wunsch ist von dieser Person oder von den Angehörigen. Oftmals tut man das wiederholen und tut das nochmal miteinander besprechen, dass wir einfach sicher sind, dass wir auf dem richtigen Weg sind. Und dann gehen wir einen gemeinsamen Weg. Und das kann Wochen, Monate dauern. Aber es braucht eine gute Kommunikation und Offenheit füreinander, dass man auf den gemeinsamen Weg gehen kann.
0: Sagt Sarah Schönholzer, Leiterin vom palliativen Brückendienst Graubünden. Was die Vorteile für Patientinnen und Patienten für die Zusammenarbeit sind, das hören wir kurz vor Mais, am Mittag auf Radio Grischa.
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1: Im Studio der Felix Haldimann. Die AHV zahlt erstmals mehr als 2,6 Millionen Altersrenten aus. Damit ist die Zahl der Rentnerinnen und Rentner erneut gestiegen, und zwar um 1,6%, wie das Bundesamt für Sozialversicherungen mitteilt. Das sind rund 40.000 Personen mehr als im Jahr zuvor. Rund ein Drittel der AHV ging an Personen, die nicht in der Schweiz wohnen. Finanziell schloss die AHV im letzten Jahr erneut positiv ab. Die Einnahmen überstiegen die Ausgaben um 1,8 Milliarden Franken. Der Felssturz von Platten hat Schäden von 255 Millionen Franken verursacht. 210 Millionen entfielen auf Gebäudeschäden, weitere 30 Millionen hätten Hausrat und Einrichtung betroffen, zeigt ein Bericht des Schweizerischen Versicherungsverbands. Bereits vier Monate nach dem Ereignis seien bei Totalschäden über 80% der Versicherungssummen für Gebäude und Hausrat ausbezahlt worden. Um den Anstieg der Gesundheitskosten zu bremsen, wird derzeit eine Abgabe für Pharmafirmen auf ihre umsatzstärksten Medikamente diskutiert. Je größer der Umsatz mit einem Medikament, desto größer wäre die Abgabe der Pharmafirmen. Das Geld ginge an die Krankenkassen und die Prämienzahlenden. Der Bundesrat spricht sich für eine solche Abgabe aus. Die Krankenversicherungen versprechen sich davon bis zu 400 Millionen Franken jährlich. Bürgerliche Politiker und die Pharmabranche stehen der Abgabe kritisch gegenüber. Sie gefährde den Wirtschaftsstandort Schweiz. Großbritannien erlebt eine historische Hitzewelle. In der Nacht auf heute sank die Temperatur in London nicht unter 21 Grad. Damit war es nachts so warm wie noch nie im Mai seit Beginn der Aufzeichnungen. Heute werden tagsüber für weite Teile Südenglands und von Wales neue Höchstwerte im Bereich von 35 Grad erwartet, wie der Wetterdienst mitteilt. Der US-amerikanische Saxophonist Sonny Rollins ist im Alter von 95 Jahren gestorben. Er galt als der letzte große Musiker aus dem goldenen Zeitalter des Jazz. Rollins spielte mit Größen wie Miles Davis, Charlie Parker oder Thelonious Monk. Wegen seiner kraftvollen Musik wurde Sonny Rollins auch als Saxophon-Koloss bezeichnet.
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3: Der Dienstag schön und heiß, der Mittwoch auch, der Donnerstag auch, der Freitag auch, der Samstag auch. Können wir die Woche schon mal zusammenfassen? Wir müssen es ja nicht unnötig spannend machen. Am Sonntag dann kann es mal regnen kommen. Und auch heute hat es vor allem Richtung Süden vom Sennegebirge ein paar Wolken rum. Und je nachdem, vor allem in Misox, kann es mal heute einen Platzregen geben. Dazu bis 31 Grad heute Nachmittag.
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3: 3 Minuten ab 10 Uhr und da können wir euch durchwinken. Die Strasse für Südostschweiz nämlich staufrei. Kommt gut und sicher an eures Ziel.
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3: Und auf euch warten, wie immer in dieser Stunde, Hits aus den 80er, 90er und 2000er. Ein bunter Mix haben wir parat.
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3: einer zum Mitsingen. Über den Wolken vom Reinhard May.
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3: Den Frauenpower. Von Christina Aguilera, Pink, Lil Kim und so weiter. Und zum Start jetzt rockige Töne vom Midnight Oil. Weiterhin einen guten Dienstag wünsche ich.
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1: Im Studio der Felix Haldimann. Eine neue Studie warnt vor massiven Folgen, falls die Schweiz die Abkommen Schengen und Dublin verlieren sollte. Das könnte passieren, wenn die 10 Millionen Schweiz Initiative der SVP angenommen wird. Selina Urich.
2: Laut der Studie vom Beratungsbüro Ecoplan müssten dann Deutschland, Frankreich und Italien systematische Grenzkontrollen einführen. An der Grenze könnte es darum in den Regionen Basel, Genf und Tessin zu langen Wartezeiten und zu kilometerlangen Rückstaus kommen. Ecoplan geht von über einer Stunde mehr Stau pro Tag und Person aus. Wegen dem dürften viele Grenzgängerinnen und Grenzgänger ihre Stelle aufgeben. Betroffen wären vor allem Spitäler oder Gastro. Ecoplan rechnet im schlimmsten Fall mit einem Rückgang vom Bruttoinlandprodukt von fast 4%.
1: Die AHV zahlt erstmals mehr als 2,6 Millionen Altersrenten aus. Damit ist die Zahl der Rentnerinnen und Rentner erneut gestiegen, und zwar um 1,6%, wie das Bundesamt für Sozialversicherungen mitteilt. Das sind rund 40.000 Personen mehr als im Jahr zuvor. Rund ein Drittel der AHV ging an Personen, die nicht in der Schweiz wohnen. Finanziell schloss die AHV im letzten Jahr erneut positiv ab. Die Einnahmen überstiegen die Ausgaben um 1,8 Milliarden Franken. Um den Anstieg der Gesundheitskosten zu bremsen, wird derzeit eine Abgabe für Pharmafirmen auf ihre umsatzstärksten Medikamente diskutiert. Je größer der Umsatz mit einem Medikament, desto größer wäre die Abgabe der Pharmafirmen. Das Geld ginge an die Krankenkassen und die Prämienzahlenden. Der Bundesrat spricht sich für eine solche Abgabe aus. Die Krankenversicherungen versprechen sich davon bis zu 400 Millionen Franken jährlich. Bürgerliche Politiker und die Pharmabranche stehen der Abgabe kritisch gegenüber. Sie gefährde den Wirtschaftsstandort Schweiz. Der US-amerikanische Saxophonist Sonny Rollins ist im Alter von 95 Jahren gestorben. Er galt als der letzte große Musiker aus dem goldenen Zeitalter des Jazz. Rollins spielte mit Größen wie Miles Davis, Charlie Parker oder Thelonious Monk. Wegen seiner kraftvollen Musik wurde Sonny Rollins auch als Saxophon-Koloss bezeichnet.

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2: Völlig aus dem Konzept, wo der Wecker geläutet hat heute Morgen. Ja, das passiert, wenn man ein paar Tage am Stück frei hat.
3: Ja,
2: Freude, gibt's eine Runde Kaffee, Gipfeli, Brötli mit Schokostängeli, was ihr gerade Lust habt, euch mit einem 15-Franken-Gutschein beim Beck vor dem Vertrauen zu kaufen. Und am Telefon habe ich der Ruth.
3: Hä?
2: Der Ruth aus Rüthi St. Gallen, aber sie ist eine Heimwehbündnerin und alles gut.
4: Nein, doch.
5: Oh. Guten Morgen.
2: Sind ihr am Geniessen dort oben, du und dein Lebenspartner?
5: Wir sind am Geniessen, ja.
2: Herrlich. Das ist wunderbar. Sicher nicht so heiß, hä?
5: Mal, es ist warm.
2: Gleich auch heiß.
5: Schön warm, ja, ja.
2: Geht recht. Jetzt haben dein Lebenspartner und du auch so ein bisschen Hockey verfolgt.
5: Genau, ja, ja, wir schauen.
2: Sind wir am Fan?
5: Jedes Spiel, ja, genau.
2: Ja, heute Abend geht es ja wieder los. Gell, nach ein, zwei Tagen Pause, und zwar gegen Finnland.
6: Das finde ich doch sehr vernünftig.
2: Und ja. Um diesen Match geht es jetzt auch. Ich habe nämlich zwei Aussagen für dich. Die eine stimmt, ja. Die andere nicht. Geht um Hockey.
4: Nein, doch.
2: Also, dann geht es auch schon los. Ruth drückt der Türme. Erste Aussage von mir. Wie man sieht heute Abend gegen Finnland, würde die Schweiz nicht absteigen. Oder zweite Aussage. Wie man sieht heute Abend gegen Finnland, wird die Schweiz Gruppensieger an dieser Heim-WM.
5: Was meinst du? Also Gruppensieger. B.
2: Gruppensieger, zweite Aussage. Bravissimo.
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1: Im Studio der Felix Haldimann. Eine neue Studie warnt vor massiven Folgen, falls die Schweiz die Abkommen Schengen und Dublin verlieren sollte. Das könnte passieren, wenn die 10 Millionen Schweiz Initiative der SVP angenommen wird. Selina Urich.
2: Laut der Studie vom Beratungsbüro Ecoplan müssten dann Deutschland, Frankreich und Italien systematische Grenzkontrollen einführen. An der Grenze könnte es darum in den Regionen Basel, Genf und Tessin zu langen Wartezeiten und zu kilometerlangen Rückstaus kommen. Ecoplan geht von über einer Stunde mehr Stau pro Tag und Person aus. Wegen dem dürften viele Grenzgängerinnen und Grenzgänger ihre Stelle aufgeben. Betroffen wären vor allem Spitäler oder Gastro. Ecoplan rechnet im schlimmsten Fall mit einem Rückgang vom Bruttoinlandprodukt von fast 4%.
1: Die Flughäfen der Schweiz haben am Pfingstwochenende hunderttausende Passagiere abgefertigt. Am Flughafen Zürich reisten jeden Tag über 100.000 Menschen, das sagt der Flughafen auf Anfrage zur Nachrichtenagentur Keystone SDA. Der Flughafen Genf schätzte gestern ein Aufkommen von rund 210.000 Reisenden, in Basel waren es rund 120.000 Passagiere. Israelische Luftangriffe haben im Libanon mindestens 12 Menschen getötet. Das berichtet die staatliche Nachrichtenagentur. Es habe mindestens 8 Angriffe gegeben. Das israelische Militär gab auf Nachfrage an, die Berichte zu prüfen. Die Angriffe galten einer Region im Südosten des Landes. Lokale Medien berichteten von Dutzenden Angriffen in verschiedenen Gebieten des Südlibanons. Israels Ministerpräsident Benjamin Netanyahu hatte gestern angekündigt, die Angriffe gegen die Hisbollah zu verstärken. Großbritannien erlebt eine historische Hitzewelle. In der Nacht auf heute sank die Temperatur in London nicht unter 21 Grad. Damit war es nachts so warm wie noch nie im Mai seit Beginn der Aufzeichnungen. Heute werden tagsüber für weite Teile Südenglands und von Wales neue Höchstwerte im Bereich von 35 Grad erwartet, wie der Wetterdienst mitteilt.
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4: Ja, es ist schön und es bleibt auch schön. Am Nachmittag haben wir viel Sonne. Ein kleiner Haarstaub ist noch in der Luft drinnen und im Süden gibt es vereinzelt Quellwolken. Auch in dieser Stunde ist es zwischen warm und sehr heiß. In Prada 28 Grad, Felsberg 26 und Zwesam Wallensee 25 Grad.
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4: Auf der Autobahn habe ich keine nennenswerte Störungen. Einzig zu Chur braucht es ein bisschen Geduld auf der Masanzerstrasse statt ein- und auswärts. Gute Fahrt!
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4: 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Bis es soweit ist, hören wir ein bisschen Musik, Kelly Minogue mit I Believe in You.

0: Sie hat es gerade selber gesagt. I Believe in You haben wir gehört von der Kylie Minogue. Ja, und das haben wir einen schönen, wunderbaren Sommertag, wie wir es heute haben. Ich bin vorher aus dem Auto ausgestiegen, mich hat es fast sputzt. Das ist wirklich heiß, aber mir kann es nicht heiß genug sein. Und bei mir ist jetzt der Emanuel Giger. Emanuel, wir im Radio, unsere Stimme hört man auch immer nur. Wenn du jetzt einfach meine Stimme nur hörst, wie würdest du mich vorstellen?
1: Ui, jetzt bin ich gerade... Ich wüsste es nicht, weil ich kenne dich so gut, Thies, mittlerweile. Darum, ich habe jetzt dein Gesicht zu deiner Stimme. Aber ich glaube, ein Haufen da draussen an den Empfangsgerät vielleicht noch nicht. Und darum ist jetzt vielleicht unser griechisches Sommerfest gerne mal eine gute Gelegenheit, um dich mal in Person zu treffen.
0: Ja, nicht nur mich, auch dich und ein Haufen andere. 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Juni haben wir unser Radio Grischa Sommerfest und wir laden euch ein. Läutet jetzt an 081 255 55 55 und mit der Buchstabensuppe mitmachen, gewinnen. Es ist ja ganz einfach zu spielen, oder?
1: Ja, genau. Also ihr kriegt 40 Sekunden Zeit und wir probieren innerhalb von diesen 40 Sekunden 8 Begriffe erraten. Und heute spielen wir mit dem Buchstaben R wie ein Radio.
0: Er wie Radio, das Radio Grischa Sommerfest, trifft uns. Da haben wir nicht mal nur die Stimmen, sondern Gesichter zu diesen Stimmen. Ed Sheeran mit Cameron. Machen wir jetzt weiter.

0: Lionel Richie, Running with the Night. Lionel Richie, eigentlich ein wunderbarer Name. Wenn ich irgendwann mal Kind habe, dann heisst er auch Lionel. Dann heisst er einfach Lionel Fritschi. Habe ich super gefunden, Amix. Ja, im herrlichsten Sonnenschein sind die stämmigen Männer zu Nefels im Sagmel gestanden, selbst gestern am Glarner Bündner Kantonalschwingfest. Der Schlussgang war zum Fingerabschlecken, denn der König, der König, Orlik Armon, gegen den Glarner Judy Sales. Kurz vor dem Schlussgang habe ich mal ein paar Leute gefragt, wer jetzt eigentlich putzt.
1: Ordentlich. Ja, der ist so stark und vielseitig.
2: Als Einheim ist der Sales, logisch. Aber Favorit ist schon der Armon.
0: Ja, die Meinungen.
3: Ja. So wie ich jetzt das einschätze oder von der vergangenen Kämpfe kenne, gewinnt sicher der Ordentlich heute.
0: Okay, die Meinungen sind klar gewesen und der Orlik hat sie dann am Schluss dann auch gemacht. Immerhin, an die 6 Minuten hat der erst 17-jährige Judy am König stand gehalten. Ja, und im Publikum hat es dann auch Leute gegeben, die ein klein im Clinch gewesen sind, für wer man jetzt fähnen darf. Zum Beispiel der Martin, ein Bündner, der mit einer Glarnerin geheiratet ist.
4: Meine Frau ist voll Gruppe vom Sales. Also sie hat ja ihn ja schon als Erstklässler gehabt, ursprünglich, wo sie noch zu Ende in die Schule gegeben hat. Und darum, ja, also klar gibt es innerlich einen Clinch, aber ja, ich möchte es ja beiden gönnen, aber schlussendlich haben sie natürlich am Ordnung mehr gönnen mögen.
0: Eben, am Schluss hat er dann eben der Schwingerkönig gewonnen gehabt. Der Sieg sei auch klar sein Ziel gewesen, so der Orlik Armon.
5: Natürlich in der Vorbereitung auf das. Wir haben so vorbereitet und haben versucht, den Fokus jetzt auch aufzubauen. Wir waren jetzt noch im Trainingslager, 8 Tage. Und jetzt habe ich gemerkt, mal, es läuft gut. Das Training war sicher noch etwas kurz vor dem Schwingfest. Aber ich glaube, es hat heute gut funktioniert.
0: Mit seinem Gegner im Schlussgang sei er auch sehr zufrieden gewesen, sagt der Bündner. Der Sales Judy hat das super gemacht. Unter anderem hat ja der Junglarner auf seinem Weg im Schlussgang der Eidgenoss Damian Ott geschlagen.
6: Ziel war einfach, nicht zu verlieren gegen Damian, weil er ist so ein Spitzenschwinger, oder? Das ist klar für mich als Kranzer. Und ja, hat einfach probiert, die Chance zu nutzen und ist dann gerade sauber aufgegangen. Und ja.
0: So wie so der 17-jährige Glarner zu seinem zweiten Platz. Weiter sind auch noch die Bündner Josias Müller, Nando Jos und Linard Gantenbein mit dem Start gewesen. Für den 17-jährigen Jos und den 22-jährigen Gantenbein hat es den ersten Kranz vor der Karriere gegeben.
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0: Henry Moody mit 18 und ich habe das Pfingstwochenende wirklich einfach genossen. Zuerst bin ich am Dorffest zu Neffels verkeilt und gestern am Glarner Bündner Schwingfest auch noch vorbeigegangen. Ja, freiwillig bin ich die ganze Zeit in der brätigen Sonne gewesen. Das ist einfach ein richtig schönes Sommerfeeling. Ich bin braun geworden, nichts Schöneres. Obwohl wir ja offiziell noch gar nicht Sommeranfang haben. Der ist nämlich erst in einem Monat. Der offizielle Sommeranfang ist am 21. Juni. Das ist uns aber eigentlich ziemlich egal. Wir machen Sommermusik. Train mit Drive-By. Da geht als nächstes auf Radio Grisha.
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0: Drive-by von Train haben wir gehört und wir schauen auf den Himmel, obwohl eigentlich klar ist, was denn passiert.
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0: Ja, es ist schön und es bleibt auch schön am Nachmittag. Immer noch viel Sonne, so wie eigentlich für die ganze Woche. Ein Fetzen, Saharastaub ist heute noch in der Luft drin und im Süden gibt es vereinzelt Quellwolken. Und auch in dieser Stunde ist es wieder sehr warm und heiß. Zum Teil in Domodem 27 Grad, zu einem hier 25 Grad und in Pontresina 23 Grad.
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0: Auf der Autobahn, da läuft es grundsätzlich. Vorher ist eine Meldung gekommen, dass die Lukmanierstrasse gesperrt ist zum Abschnitt Kantonsgrenze Graubünden. Da, Tessin, Lukmanierpass bei Gampra. Wegen einer Sportveranstaltung, es gibt keine Umleitung wegen einer Radsportveranstaltung, also das Velorennen, bleibt die Strasse dort ab am 12. bis um 4. gesperrt. Entschuldigung, ich habe jetzt gerade einen Knopf gehabt. Sonst läuft es also. Lukmanierstrasse zum Teil gesperrt wegen einer Radsportveranstaltung. Ja, bei dem wunderbar schönen Wetter, was macht man logischerweise, damit man sich den Schöder nicht verbrennt? Eingrämen, natürlich, wichtig und auch richtig. Man sieht auch in den Badien, ja, der kleine Ölfilm, den man damals hat, wenn man die Creme eingrämt, wenn man sich eingrämt hat mit dem, was für uns aber gut ist, ist vielleicht für die Umwelt nicht immer sehr gesund. Das als nächstes dann in den nächsten 10 Minuten.

0: Lucas Graham haben wir gehört mit Happy Home. Und ich habe es vorher gedacht, Heimatin. Ich habe am Mittag so einen riesen Gnatsch. Unglaublich. Ich weiss nicht, was passiert ist. Am letzten Wochenende hat er die Sonne, die Hirne verbraten oder aufs Sprachzentrum geschlagen. Ich weiss es nicht. Es war aber auch ein richtig sonniges und warmes, schönes Pfingstwochenende. Und in dem Stil geht es auch die ganze Woche weiter. Die Sonne, die scheint praktisch ohne Unterbruch. Und da muss man auch wirklich schauen, dass man sich der Schöder nicht verbrennt. Und da hilft es natürlich, wenn man sich mit Sonnencreme einschmützt. Was unserer Haut aber gut tut, kann der Umwelt schaden. Stefanie Weiss.
1: Die UV-Filter in der Sonnencreme gehören auf unsere Haut, aber nicht in die Umwelt. Wenn man sich eingremt und dann baden geht, landet aber ein Teil davon im Wasser. Die Auswirkungen davon werden im Moment noch zu wenig beachtet, sagt Umwelttoxikologin Alexandra Kroll vom Ökotox-Zentrum.
2: Das Prinzip, dass man die Stoff designt, sodass sie zwar den Schutz bietet, aber gleichzeitig umweltfreundlich sind. Das ist so noch nicht implementiert.
1: Wer baden geht, sollte sich darum nicht gerade vor dem Sprung ins Wasser dick eingrämen. Vor allem auch vor dem Sprung ins Meer, weil das kann die Korallen krank machen, erklärt Alexandra Kroll.
2: Wenn man sich speziell die Marinegewässer anschaut, dann hat man festgestellt, dass bestimmte UV-Filter Korallen können schädigen. Es kommt dann zur Bleiche von den Organismen, wo sie dann schwächt.
1: Viele Sonnencreme werben mit Begriffen wie Ocean-Friendly oder Reef-Friendly, also Ozean- oder Korallenriff-freundlich. Laut Alexandra Kroll sind diese Bezeichnungen aber rechtlich nicht geschützt. Für sie gilt, umso weniger Chemie in unsere Gewässer kommt, desto besser. Weil was einmal im Wasser ist, bleibt häufig auch lang dort.
2: Wenn man jetzt sich vorstellt, dass ein bestimmter Stoff verboten wird, dann geht es noch mehrere Jahre, bis der Stoff dann auch aus der Umwelt verschwunden ist.
1: Trotzdem sollten wir nicht auf Sonnenschutz verzichten. Auch beim Baden ist regelmässiges Eingrämen wichtig, am besten alle zwei Stunden, betont der Sonnenschutzexperte Christian Zurber in einem SRF-Interview. Die optimale Lösung wäre eine Sonnencreme, die uns und die Umwelt schützt.
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0: Mark Amber mit Belong Together haben wir gehört.
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0: Ja, sich austauschen und gegenseitig unterstützen. Das ist die Devise von der Station Viola und vom palliativen Brückendienst Graubünden. Die Station Viola in der Klinik Waldhaus zu Chur ist eine geschlossene Station und ist ausgerichtet auf ältere Menschen mit unter anderem psychischen Erkrankungen. Stellvertretend für die Station Viola ist Christine Allemann heute im Interview. Sie ist die Stationsleiterin. Auch dabei heute Sarah Schönholzer. Sie ist die Leiterin vom palliativen Brückendienst Graubünden. Die zwei arbeiten sehr nah zusammen. Was die Zusammenarbeit konkret für die Patientinnen und Patienten bedeutet, das hat Armena Küchler von der Sarah Schönholzer wissen.
2: Dass sie sicher gehen können, dass die jeweiligen Teams, dass man einfach den bestmöglichen Weg finden mit ihnen zusammen. Dass die Lebensqualität ist, dass wir das erfassen und diesen Wünschen auch nachgehen und schauen, wie können wir das umsetzen in den Möglichkeiten, die man hat auf der Station Viola. Und dass man sie alle einbeziehen. Also, dass man nichts entscheiden tut, ohne dass man es, wenn es möglich ist, mit der betroffenen Person, Zuschauer, sicher mit den Angehörigen, uns einen regen Austausch gibt, oder? Man trifft mal Entscheidungen, aber manchmal muss man auch nochmal evaluieren. Das heisst nicht, dass man heute das besprechen und so ist es jetzt die nächsten Wochen, Monate. Sondern es kann auch sein, dass man vielleicht nochmal gewisse Themen nochmal besprechen. Ist das immer noch der richtige Weg? Ist es immer noch das, was die Leute möchten? Und auch, also von uns seit der Brückendienst ist einfach auch wichtig, nicht nur die betroffene Person und die Angehörigen, sondern auch Betreuungsteam von Viola. Weil es sind oftmals schon auch herausfordernde Situationen, auch für Betreuungspersonen. Und da ist schon auch eine Aufgabe vom Palliativen Brückendienst, dass wir in den Themen, wo wir Expertise haben, in verschiedenen Begleitungen, dass wir auch als Betreuungsteam vor Ort, wenn da nötig ist oder der Wunsch auch da ist, dass wir sie dort auch begleiten und unterstützen können.
3: Ein ganz wichtiges Stichwort dazu ist Patientenverfügung. Dass man sich schon genug früh Gedanken macht, was soll passieren und was für eine Lebensqualität man haben möchte. Und wie die soll aussehen. Können Sie das vielleicht noch ein bisschen ausführen, wie wichtig das ist, dass man vielleicht schon früh damit anfängt?
4: Bei den meisten Patienten Verfügungen steht drinnen, ich möchte keine lebensverlängernden Maßnahmen. Das ist wunderbar, aber das sagt nicht wahnsinnig viel aus für die Lebensqualität in einem bestimmten Moment. Denn es wird sicher niemand mehr an einer Herz-Lungen-Maschine angesetzt oder irgendwelche Transplantationen werden stattfinden, sondern es ginge eigentlich darum oder sinnvoller wäre es, wenn man sich hinterfragt, was möchte ich nicht, wenn ich in der Situation bin? Ich möchte keine Schmerzen, ich möchte keine Ängste, ich möchte eine relativ normale Atmung. Das wären so wichtige Punkte, die man reinschreiben sollte. Dann täten sich alle Beteiligten leichter, denn dann würde das ein ganz großes Angebot würde weggenommen werden. Keine zusätzlichen Untersuchungen, keine zusätzlichen Therapien, sondern es geht mir als Mensch, ich möchte keine Schmerzen, ich möchte keine Angst, ich möchte genug Sauerstoff bekommen.
0: Sagt Christine Allemann, Leiterin von der Station Viola. Was sich Christine Allemann und Sarah Schönholzer für die Patientinnen und Patienten wünschen, das gehört ihr heute Nachmittag kurz nach um 3 hier auf Radio Grischa.
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0: Noemi Besser mit «Hear Me» ist das gsi. Und als nächstes kommen wir zu einem englischen Singer-Songwriter. Und wer meint, Singer-Songwriter machen nur ein bisschen Wald- und Wiesenmusik? Irrt! Es wird sommerlich. Zack Abel mit «Unstoppable». Als nächstes so, Frau de Grisha.
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1: Im Studio Treuel Köppel. In Belgien ist es nahe der Hauptstadt Brüssel zu einem schweren Unglück gekommen. Ein Zug stieß mit einem Schulbus zusammen. Wie der öffentlich-rechtliche Sender VRT News mitteilt, gibt es mehrere Todesopfer. Der Schulbus befand sich demnach auf einem Bahnübergang. Wie viele Menschen tot oder verletzt sind, ist nicht bekannt. Ein Schweizer ist am Flughafen in Rom mit fast 20 Kilo Marihuana festgenommen worden. Das teilt die Finanzpolizei mit. Der Mann reiste von Thailand nach Italien, wie die italienische Nachrichtenagentur ADN Kronos berichtete. Der Drogenhandel nach Italien hat seit der Entkriminalisierung von Marihuana in Thailand vor einigen Jahren stark zugenommen. Seit 2024 wurden am Flughafen Rom mehr als 830 Kilogramm Marihuana entdeckt. Krankenkassenprämien dürften im Herbst um rund 5% steigen. Im letzten Jahr stiegen die Gesundheitskosten um fast 250 Franken pro Kopf. Dies dürfte sich auch dieses Jahr fortsetzen, wie das Bundesamt für Gesundheit mitteilt. Demnach dürften die Prämien gleich stark wie die Kosten wachsen. Die Flughäfen der Schweiz haben am Pfingstwochenende hunderttausende Passagiere abgefertigt. Am Flughafen Zürich reisten täglich über 100.000 Menschen. Das sagt der Flughafen auf Anfrage zur Nachrichtenagentur Kiesten SDA. Der Flughafen Genf schätzte am Montag ein Aufkommen von rund 210.000 Reisenden. In Basel waren es rund 120.000 Passagiere. Während der andauernden Hitzewelle in Frankreich sind bereits 7 Menschen gestorben. 5 Personen seien beim Baden ertrunken, sagt eine Regierungssprecherin zum Fernsehsender DFA. 2 weitere Menschen seien bei Sportereignissen in Paris und im Großraum Lyon ums Leben gekommen. Die Regierung ruft alle Bürger zu großer Vorsicht auf. Nach Angaben des Wetterdienstes Meteo France werden heute Höchsttemperaturen von bis zu 36 Grad erwartet.
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3: Heute, so auch in den letzten Tagen, ist das Wetter putz einfach gewesen zum Erzählen. Es ist schön. Und auch recht heiß. In dieser Stunde haben wir im Murg 28 Grad, in Lostallo 27 und in Porpan 23 Grad. Sonnencreme, Einschmelzen nicht vergessen.
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3: Auf der Strasse da läuft es, da gibt es keine gröberen Störungen, nur etwas. Wegen Giro d'Italia bleibt ein Teil von der Lucmanierstrasse gesperrt. Vom 12. bis am Nachmittag um 4 Uhr ist die Strasse ab Val di Blenio gesperrt. Giro d'Italia, ein Velorennen haben wir wieder durch den Konto durch.

Ich liebe es ja, wirklich, wenn es so warm ist, wenn es heiß ist. Meinetwegen kann es nicht heiß genug sein. Ja, was gibt's Schöneres? Am Abend eine Wurst auf den Grill schmeißen, von mir aus auch, weiss ich, ein Käschen und dann irgendwann mal noch in einen See reingumpen. Ah, das werde ich vielleicht wahrscheinlich noch heute machen. Ah, das finde ich super. Zuerst ein bisschen Musik. Mojo Lady.

0: Scott McKenzie mit San Francisco. Ein wunderschönes Lied. Und ich glaube, das nächste Lied ist eigentlich auch sehr schön. Ja, die Sneffels sind gestern in Storchenmonnen gefordert gewesen. Im Sagmal. Und da haben Bündner und Glarner überzeugt. Zuoberst in der Rangliste vom Glarner-Bündner kantonalen Schwingfest ist am Schluss der Schwingerkönig höchstpersönlich gestanden, der Armon Orlik. Der Bündner bezwingt im Schlussgang der erst 17-jährige Glarner Sales Judy. Der Sieg sei auch klar sein Ziel gewesen, so der Armon Orlik.
1: Natürlich in der Vorbereitung auf das mich so vorbereitet und dann versucht, den Fokus jetzt auch aufzubauen. Wir waren jetzt noch im Trainingslager, 8 Tage. Und jetzt habe ich gemerkt, mal, es läuft gut. Das Training war sicher noch ein kurz vor dem Schwingfest gewesen, aber ich glaube, es hat heute gut funktioniert.
0: Mit seinem Gegner im Schlussgang sei er auch sehr zufrieden gewesen, sagt der Bündner. Der Sales Judy hat das super gemacht. Der Judy selber sei auch glücklich mit seinem Tag.
2: Es ist ein Heimfest und das Heimfest ist immer etwas Spezielles. Ganz viele Leute da. Ja, am Morgen zuerst mal gestellt und gestartet. Dann aber Freundin, Familie und Kollegen geholfen, wieder aufpushen. Und dann ja, einfach Gang für Gang gelaufen und einfach so ein in den Flow reinkommen.
0: Ja, und dann haben wir natürlich auch grosse Augen gemacht gestern. Unter anderem hat der junge Glarner auf seinem Weg in Schlussgang der Eidgenoss Damian Ott geschlagen.
2: Das Ziel war einfach, nicht zu verlieren gegen Damian, weil er ist so ein Spitzenschwinger, oder? Das ist klar für mich als Kranzer. Und ja, hat einfach probiert, die Chance zu nutzen und ist dann gerade sauber aufgegangen. Und ja.
0: So der 17-jährige Glarner zu seinem Heimspiel. Weiter sind auch noch die Bündner Josias Müller, Nando Jos und der Linard Gantenbein am Start gewesen. Für den 17-jährigen Jos und den 22-jährigen Gantenbein hat es der erste Kranz vor der Karriere gegeben. Dementsprechend zufrieden ist der Nando Jos mit seinem Erfolg.
3: Ja, das ist ein unbeschreibliches Gefühl. Es ist, alle Teamkollegen freuen sich so für einen. Und ja, da können wir einem gerade trainen. Das ist wirklich unschön.
0: Sagt der 17-jährige Nando Jos über seinen ersten Kranz an einem kantonalen Schwingfest. Zwei Kränze hat es auch in Zorganserland gegeben an Christian Bernold und Fabian Bertsch.
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0: Das würden wir jetzt auch gerne machen. Take care for a swim, irgendeinen in Tümpel reingumpen. Ah, bei diesen heißen Temperaturen sowieso.
1: Das Wetter.
0: Ja, es ist nämlich sonnig. Im Verlauf des Tages kann es über den Bergen ein bisschen Quellwolken geben. Und es ist auch recht warm in dieser Stunde. In Laux 29 Grad, auf der anderen Seite in Schierf 25 und Zarosa 21 Grad.
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0: Auf der Strasse, da läuft es keine gröbere Störungen, habe ich da für euch. Nur etwas, wegen dem Giro d'Italia Velorennen bleibt ein Teil vom Lucmanier gesperrt. Lucmanier Pass bis Campra. Vom 12. bis zum 9. um 4. ist die Strasse ab Olivione zu. Wir machen sofort

0: Ja, ein Dasher mit Like It Like That. Ein richtiger Mitklatschi-Song. Außer natürlich, man ist am Autofahren dann lieber nicht. Jetzt kommen wir zur Musik aus der Wallensee-Region. Ist weniger zum Mitklatschen, aber nicht minder gut. Und schön, Tanda Ambühl mit dem Cosmo.
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2: Da sind heute viele Emotionen verpackt. Ein bisschen Melancholie, tiefgründige Texte und Verträumtheit gehören zur Musik vom Cosmo. Der junge Sänger, Songwriter vom Wallensee bringt das in seinen Songs zusammen. Gabi Dender da, der heisst Like a River, ist ein Song, wo es um Selbstzweifel und Gedankenkarussell geht. Der hat einen wichtigen Stellenwert für ihn.
3: Der Song ist wie so ein ruhiger Moment, der sich innerlich aber mega laut anfühlt und ein emotionaler Höhepunkt von der EP.
2: Schon als 8-Jähriger hat er angefangen, Gitarre zu spielen und seither hat ihn die Musik nicht mehr losgelassen. Seit dem Freitag ist seine EP draussen und wir hören ihn jetzt hier bei uns. Like a River vom Cosmo gibt es jetzt in voller Länge.
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Am Schluss baut er so wunderschön auf, der Song, ein Song aus der Region vom Cosmo Like a River. Und wir fliegen weiter mit schönen Songs. Für das gehen wir zum britischen Sänger James Blunt. Zuerst mal aufgeführt hat er den Song im 2006 auf seiner Nordamerika-Tour 1973.

0: You're the best thing about me. Von der irischen Rockband U2, da haben wir gehört. Ja, und auch wenn es zwei im Namen ist, die Buben aus Dublin, die sind die vierte auf der Bühne jeweils unterwegs. Ganz anders, die Gruppe, die nachher kommt, die sind wirklich nur das zweite gewesen. Sie sind vor allem mit dem Coversong berühmt worden. Ein Disco-Feeling. Never can say goodbye. Das gibt's nachher. Finde ich recht super. Sepp, noch einmal kurzen Wimpernschlag.
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1: Im Studio Rahel Köppel. In Belgien ist es nahe der Hauptstadt Brüssel zu einem schweren Unglück gekommen. Ein Zug stieß mit einem Schulbus zusammen. Bei dem Vorfall kamen zwei Jugendliche im Alter von 12 und 15 Jahren, der Busfahrer sowie eine Begleitperson ums Leben, wie es an einer Pressekonferenz vor Ort heißt. Fünf weitere Kinder wurden zunächst schwer verletzt und in kritischem Zustand ins Krankenhaus gebracht. Ihr Zustand sei derzeit stabil. Der Schulbus wurde auf einem Bahnübergang vom Zug erfasst. Ein Schweizer ist am Flughafen in Rom mit fast 20 Kilo Marihuana festgenommen worden. Das teilt die Finanzpolizei mit. Der Mann reiste von Thailand nach Italien, wie die italienische Nachrichtenagentur ADN Kronos berichtete. Der Drogenhandel nach Italien hat seit der Entkriminalisierung von Marihuana in Thailand vor einigen Jahren stark zugenommen. Seit 2024 wurden am Flughafen Rom mehr als 830 Kilogramm Marihuana entdeckt. Krankenkassenprämien dürften im Herbst um rund 5% steigen. Im letzten Jahr stiegen die Gesundheitskosten um fast 250 Franken pro Kopf. Dies dürfte sich auch dieses Jahr fortsetzen, wie das Bundesamt für Gesundheit mitteilt. Demnach dürften die Prämien gleich stark wie die Kosten wachsen.
2: Die Flughäfen der Schweiz haben am Pfingstwochenende Hunderttausende Passagiere abgefertigt. Am Flughafen Zürich reisten jeden Tag über 100.000 Menschen. Das sagt der Flughafen auf Anfrage zur Nachrichtenagentur Keystone SDA. Der Flughafen Genf schätzte gestern ein Aufkommen von rund 210.000 Reisenden. In Basel waren es rund 120.000 Passagiere.
1: Während der andauernden Hitzewelle in Frankreich sind bereits 7 Menschen gestorben. 5 Personen seien beim Baden ertrunken, sagt eine Regierungssprecherin zum Fernsehsender DFA. 2 weitere Menschen seien bei Sportereignissen in Paris und im Großraum Lyon ums Leben gekommen. Die Regierung ruft alle Bürger zu großer Vorsicht auf. Nach Angaben des Wetterdienstes Meteo France werden heute Höchsttemperaturen von bis zu 36 Grad erwartet.
3: Wetter. Ja, wir haben es gerade gehört, es wird heiß und das Wetter ist schnell abgehandelt. Es ist schön und es bleibt schön, aber eben auch recht heiß. Zähne da ist es jetzt 29 Grad, das Igis 28 und in St. Moritz 22 Grad.
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3: Auf der Strasse gibt es keine grossen Störungen. Nur etwas wegen dem Giro d'Italia bleibt ein Teil des Lucmanier gesperrt. Seit dem Mittag um 12 Uhr bis am Nami um 4 Uhr ist die Strasse ab Val di Blenio ab Olivione zu.

0: Und jetzt geht's eine halbe Stunde lang nonstop Schweizer Musik. Und wenn ich von Schweizer Musik rede, dann dürfen die Einheimischen auch nicht fehlen, logischerweise.
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0: Hedgehog, mit Wie wär's hören wir in dieser Schweizer Halbstunde und noch ganz, ganz, ganz viel mehr. Wir hören uns dann am 4 Uhr wieder mit den neuesten Meldungen und natürlich dann am späteren Nachmittag um 5 Uhr mit unserem Redaktionsflaggschiff Info Kompakt. Jetzt geht's los mit Schweizer Musik L. Crazy.

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1: Im Studio Treuel Köppel. In Belgien ist es nahe der Hauptstadt Brüssel zu einem schweren Unglück gekommen. Ein Zug stieß mit einem Schulbus zusammen. Bei dem Vorfall kamen zwei Jugendliche im Alter von 12 und 15 Jahren, der Busfahrer sowie eine Begleitperson ums Leben, wie es an einer Pressekonferenz vor Ort heißt. Fünf weitere Kinder wurden zunächst schwer verletzt und in kritischem Zustand ins Krankenhaus gebracht. Ihr Zustand sei derzeit stabil. Der Schulbus wurde auf einem Bahnübergang vom Zug erfasst. Die Bundesfahrzeugflotte und die Armee haben letztes Jahr weniger Schäden verzeichnet als im Vorjahr. Die Ausgaben sanken um 1 Million auf rund 14 Millionen Franken, wie das Bundesamt für Verteidigung, Bevölkerungsschutz und Sport VBS mitteilt. Insgesamt sei es zu rund 6.300 Schadensfällen gekommen. Dabei seien 40 Zivilpersonen verletzt und 643 zivile Fahrzeuge beschädigt worden. Zudem wurden rund 5.000 Fahrzeuge des Bundes beschädigt. Der Iran-Krieg dürfte dem Schweizer Tourismus das Sommergeschäft verhageln. Die Konjunkturforschungsstelle der ETH Zürich rechnet in der Hotellerie mit einem Rückgang um 1,6% auf 24,8 Millionen Übernachtungen. Hauptgrund für den Rückgang sei der Iran-Krieg und die damit verbundenen Folgen für den Luftverkehr. Dabei dürften vor allem Gäste aus Asien diesen Sommer seltener in die Schweiz reisen, heißt es weiter. Die Aussichten für den kommenden Winter blieben dagegen stabil. Ein 44-jähriger Ukrainer ist an der Grenze bei Lugano mit 100 Kilogramm Haschisch erwischt worden. Der in der Ukraine wohnende Mann sei bereits am letzten Freitag gestoppt worden, wie das Bundesamt für Zoll und Grenzsicherheit heute mitteilt. Beamte des Zolls hätten ihn angehalten, als er die Schweiz verlassen wollte. Bei der anschließenden Durchsuchung des Fahrzeugs fanden die Behörden rund 100 Kilogramm Haschisch und Bargeld. In Großbritannien kommt ein umstrittenes Urteil in einem Vergewaltigungsfall unter Minderjährigen vor das Berufungsgericht. Das gab Premierminister Keir Starmer bekannt. Zwei Mädchen waren im Süden von England von zwei 15-Jährigen vergewaltigt worden. Die beiden Täter erhielten vor Gericht aber keine Haftstrafen. Der Richter begründete dies damit, dass er vermeiden wolle, diese Kinder unnötig zu kriminalisieren. Starmer bestätigte nun, dass der Fall wegen möglicher zu milder Strafen überprüft wird.

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1: Zusammen für das beste Wohl der Patientinnen und Patienten. Das ist das Ziel der Zusammenarbeit von Station Viola und einem palliativen Brückendienst Graubünden. Station Viola in der Klinik Waldhaus zu Chur ist eine geschlossene Station und ist ausgerichtet auf ältere Menschen mit unter anderem psychischen Erkrankungen. Stellvertretend für die Station Viola ist Christine Allemann heute im Interview. Sie ist Stationsleiterin. Auch dabei heute Sarah Schönholzer. Sie ist Leiterin vom palliativen Brückendienst Graubünden. Was sich für das Wohl der Patientinnen und Patienten noch verbessern könnte in Zukunft, das hat Armina Küchler die beiden Frauen gefragt. Christine Allemann macht den Anfang mit Antworten.
2: Es wäre schön, wenn sich die Gesellschaft wieder mehr mit dem Alter und der Gebrechlichkeit und Vergänglichkeit auseinandersetzen würde. Vieles, was man heute als Krankheit bezeichnet, ist tatsächlich nur ein Alterungsprozess. Und wenn man sich damit etwas mehr auseinandersetzen würde, dann würde man auch bescheidener werden, was Lebensqualität anbelangt. Ging das Ende hin und es würde dem Betroffenen sehr viel ersparen, sehr viele Krankenhausaufenthalte ersparen. Es ist alles sehr viel mit Angst, Kraft, Verlust, Stress verbunden. Das würde ich mir jetzt wünschen.
3: Ich würde mir wünschen, dass in der Gesellschaft, wo wir heute sind, wo Selbstbestimmung und Autonomie so ein grosses Thema ist, dass man die auch wahrnimmt, eben in Situationen, wo das Leben vielleicht einen anderen Weg geht, wo es eben nicht so ist. Wir sind uns gewohnt, dass wir funktionieren, dass wir arbeiten, dass wir unsere Rolle wahrnehmen können und krank sein oder nicht können das leisten, wo man das Gefühl wird erwartet, hat wirklich keinen Platz, erleben wir oft und das man eben auch die andere Seite zwischendrin auch mal nicht mit so einer Schwere, auch einfach mal darüber reden, was wäre, wenn da und da passiert, wenn es mir schlechter geht, wer ist für mich da, wer muss noch was wissen? Oder was ist mir einfach im Leben grundsätzlich wichtig, was macht mich glücklich, wo sind Kraftquellen, wer unterstützt mich oder wo muss ich mich vielleicht noch ein bisschen breiter aufstellen, einfach so Themen auch mal, wenn es einem eben gut geht, anzudenken. Ich erlebe immer wieder in den Gesprächen mit Angehörigen oder so, wo nachher sagen, es ist so entlastend gewesen, dass man da jetzt können besprechen oder die und die Fragen können stellen oder da und da jetzt klären. Ist. Und vorher hat man so eine grosse Angst vor diesen Themen, weil offensichtlich einfach ja, krank sein und dann sterben, ist nicht mehr so, man redet nicht drüber. Und das machen wir immer noch nicht in unserer Gesellschaft. Und da würde ich mir wünschen, dass wir offener sind und dem nicht so eine Schwere beipflichten. Weil es ist weh, wie wir auf die Welt kommen. Wir kommen alle auf die Welt und wir sterben irgendwann alle. Also was passiert vorher und nachher, wissen wir alle nicht so genau. Also ich glaube, dort sind wir alle im gleichen Boot. Und da gibt es Leute und Institutionen, die können unterstützen, um diesen Prozess zu begleiten.
1: Sagt Sarah Schönholzer, Leiterin vom palliativen Brückendienst Graubünden.
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1: Im Studio Rahel Köppel. Das Sicherheitsgefühl in der Schweiz hat sich verschlechtert. Das zeigt eine neue Studie der Militärakademie und der ETH Zürich. 16% gaben an, sich eher unsicher zu fühlen. 2% fühlen sich ganz unsicher, sagt Militärsoziologe Thomas Ferst.
2: Wir gehen davon aus, dass die aktuellen Einstellungen auf die Überlagerung von Krisen und Konflikten der sogenannten Multikrise und auf die angespannte Sicherheitslage zurückzuführen sein dürften. Als Beispiele können hier der Nahe Osten, der Ukraine-Krieg oder die US-Zollpolitik aufgeführt werden.
1: 82% fühlen sich aber trotzdem in der Schweiz weiterhin sicher. 43% sind allerdings der Ansicht, die Mitgliedschaft in der NATO würde mehr Sicherheit bieten, als weiterhin neutral zu sein. Die Bundesfahrzeugflotte und die Armee haben letztes Jahr weniger Schäden verzeichnet als im Vorjahr. Die Ausgaben sanken um 1 Million auf rund 14 Millionen Franken, wie das Bundesamt für Verteidigung, Bevölkerungsschutz und Sport VBS mitteilt. Insgesamt sei es zu rund 6.300 Schadensfällen gekommen. Dabei seien 40 Zivilpersonen verletzt und 643 zivile Fahrzeuge beschädigt worden. Zudem wurden rund 5.000 Fahrzeuge des Bundes beschädigt. Der Bund will Werbung für ungesunde Produkte, die sich speziell an Kinder unter 13 Jahren richten, verbannen. So sollen beispielsweise Werbungen für Chips, Schokolade oder Süßgetränke von Schulen ferngehalten werden. Ziel sei eine Selbstregulierung der Branche, teilt das Bundesamt für Lebensmittelsicherheit und Veterinärwesen mit. Die Lebensmittel- und Werbebranche hat bis Mitte Juli Zeit, um ihre Teilnahme an der Selbstregulierung zu bestätigen. In Großbritannien kommt ein umstrittenes Urteil in einem Vergewaltigungsfall unter Minderjährigen vor das Berufungsgericht. Das gab Premierminister Keir Starmer bekannt. Zwei Mädchen waren im Süden von England von zwei 15-Jährigen vergewaltigt worden. Die beiden Täter erhielten vor Gericht aber keine Haftstrafen. Der Richter begründete dies damit, dass er vermeiden wolle, diese Kinder unnötig zu kriminalisieren. Starmer bestätigte nun, dass der Fall wegen möglicher zu milder Strafen überprüft wird.
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4: Ja, die Sonne brennt vom Himmel oben und so geht es auch weiter. Gegen Abend gibt es ein paar grössere Quellwolken. Im Süden kann es einmal einen Sprutz regnen. Am Mittwoch geht es gleich weiter. Morgen mit Temperaturen in Zitzers von maximal 30 Grad, Gschwonden 29 und in Zernitz 25 Grad.
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4: Stocken tut es vor allem in der Stadt Chur, selbst ein- und aus auf der Masanserstrasse und auch auf der Kasernenstrasse. Und da gibt es über den ganzen Kanton verteilt einzelne Baustellen, wo es immer wieder mal ein bisschen stocken kann, unter anderem in Lax oder auch auf der Via Sur Silva zwischen zum Witsch und Disentis. Ich weiss, es ist ein bisschen mühsam, aber länger als 5 Minuten geht eure Reise nicht. Gute Fahrt wünsche ich.

Es gibt zwei ungeschlagene Könige in der Musikwelt. Zum einen der King of Rock'n'Roll. Ganz klar, Elvis Presley. Dieser König ist natürlich der King of Pop. Michael Jackson, natürlich. Die zwei teilen sich nicht nur der musikalische Königstitel. Nein, der Elvis und der Jackson sind auch mal verwandt gewesen. Selbst zwar nur für 20 Minuten. Ja, aber immerhin. Wie es dazu gekommen ist, gibt es noch zwei Songs. Wir machen weiter mit U2 und

Raining Season von der Tour Lipa haben wir gehört. Und jetzt kommen wir zu absoluten Musik-Titanen. Denn, ja, er ist eindeutig der King of Pop gewesen. Ah, so starke Musik, ganz klar. Der Michael Jackson in seinen 48 Lebensjahren ist der Musiker zweimal verheiratet gewesen. Das allererste Mal am 26. Mai 1994, also exakt heute, vor 32 Jahren, hat er geheiratet. Ja, nicht einfach irgendjemand, nein, nämlich Lisa Marie Presley. Und bei dem Nachnamen müssen wir ringhörig werden. Genau, Tochter von dem da. Ja, Lisa Marie ist Tochter vom King of Rock'n'Roll Elvis Presley gewesen. Die Hochzeit, die ist in der Dominikanischen Republik gewesen und ist streng geheim gehalten worden. Kennengelernt hat sich die zwei schon als Kind. Später ist dann aus dieser Freundschaft ein bisschen mehr geworden. Viele Leute haben dann aber gemeint, die Ehe sei nur eine PR-Aktion gewesen, um das Image von Michael Jackson ein bisschen zu verbessern. Ja, lange hat es nicht gegeben, nach 20 Minuten. Also nach knapp zwei Jahren haben sich die zwei wieder scheiden lassen. Elvis hat das natürlich nicht mitbekommen. Er ist ja im 77 gestorben. Und so ist kurz der King of Pop mit dem King of Rock'n'Roll verwandt gewesen. Wir hören Michael Jackson.

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0: Ja, für einmal nicht Honky Tonk Woman Start Me Up oder Satisfaction, nein, mal etwas Neues von den Rolling Stones. Ist Anfang Mai rausgekommen in den Stars, haben wir von ihnen gehört. Und nachher, ja, machen wir eigentlich mit guter Laune Klassiker weiter. I Just Might, Bruno Mars, da als nächstes auf Radio Grisha.
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0: Ja, Musik, wo man ich einfach die ganze Zeit am Grinsen bin. Jetzt 2-3,5 Minuten durch. Bruno Mars haben wir gehört mit Just Might. Ah, ich liebe so Sachen. Wirklich. Und ich bin auch der Typ, der es gerne hat, wenn es heiss ist.
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0: Ja, der offizielle Sommeranfang ist eigentlich erst in einem Monat. Von dem merkt man aber nicht so viel. Es ist heiß und man ist auch recht schnell flutschig, wenn man mal draußen ist. Die Sonne die brennt vom Himmel oben runter und es bleibt auch schön. Gegen Abend gibt es ein paar grössere Quellwolken im Süden. Kann es auch mal kurz regnen. Am Mittwoch morgen geht es dann endlich weiter. Selbst mit Temperaturen maximal ihre Zünds 30 Grad. Zum Mullis 31 und in San Vittore 33 Grad.
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0: Es geht langsam aber sicher auf eine Feierabend zu. Das merkt man auch in der Stadt Chur. Da stockt es vor allem selbst Stadt ein- und auswärts auf der Massanzerstrasse und auch auf der Kasernenstrasse. Der Dienstag Nachmittag mit mir, Thies Fritsch. Und wer gerne Bläser hat, ist da genau richtig mit Pauken, Trompeten und weiss ich, was gibt's noch alles? Posaunen, legen wir los. Get in, Girl. Megan Trainor.

0: Eine Fetzenmusik aus Belgien ist das gsi. Milo mit Ayo Captain Jack. Nein, sag ich. Ayo Technology ist das natürlich gsi. Und wir gehen zurück an Wallensee. Denn von dort kommt auch so starke Musik vorgestellt von der Hanna Ambühl.
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2: Da sind heute viele Emotionen verpackt. Ein bisschen Melancholie, tiefgründige Texte und Verträumtheit gehören zur Musik vom Cosmo. Der junge Sänger, Songwriter vom Wallensee bringt das in seinen Songs zusammen. Gabi Dendo da, der heisst «Like a River», ist ein Song, wo es um Selbstzweifel und Gedankenkarussell geht. Der hat einen wichtigen Stellenwert für ihn.
3: Der Song ist wie so ein ruhiger Moment, der sich innerlich aber mega laut anfühlt und ein emotionaler Höhepunkt von der EP.
2: Schon als 8-Jähriger hat er angefangen, Gitarre zu spielen und seither hat ihm die Musik nicht mehr losgelassen. Seit dem Freitag ist seine EP draussen und wir hören ihn jetzt hier bei uns. «Like a River» vom Cosmo gibt es jetzt in voller Länge.
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0: Alle Farben mit Bodytalk haben wir gehört. Ja, am letzten Wochenende habe ich den Spruch ein paar Mal gehört. Irgendwann ist mir aus den Ohren gegangen. Am Pfingsten geht es am ringsten. Kommt natürlich auch darauf an, bei was und wo. Gar nicht ring ist es gegangen, wenn man mit seinem Klopf unterwegs war. Über Pfingsten hat es wieder ein grosses Chaos auf der Strasse von der Südostschweiz gegeben. Sarina von Weissenfluh.
1: Ja, es sind wieder ein Haufen Leute unterwegs gewesen. Das hat natürlich der übliche Stau auch gegeben. Und mit zum Teil über 30 Grad ist es dann auch recht heiss gewesen, sodass die Autobahn bis in den Wald aufgeplatzt ist, sagt der Manuel von Burg, Kommunikationsbeauftragter beim Bundesamt für Strassen.
2: Darauf hin sind zwei Personenwagen mit dem Aufbruch kollidiert. Es ist dabei zu grösseren Schäden an den Fahrzeugen gekommen. Aber Personen sind glücklicherweise nicht verletzt worden.
1: Wir haben nachgefragt, wieso die Strasse der Hitze nicht standhalten konnte und was das jetzt für Folgen hat.
0: Ja, was dabei rausgekommen ist, das gehört ihr dann kurz nach der 5 in unserem Infokompakt hier auf Radio Grischa. Und jetzt gehört ihr Taylor Swift.

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1: Im Studio Treuel Köppel. Das Sicherheitsgefühl in der Schweiz hat sich verschlechtert. Das zeigt die neue Sicherheitsstudie der Militärakademie und der ETH Zürich. 29% der Befragten möchten deshalb Geld für die Armee, sagt Militärsoziologe Stefano De Rosa.
2: Dass seit Beginn der Messreihe noch nie so viele Personen finden, dass die Schweiz zu wenig oder viel zu wenig für die Verteidigung ausgibt.
1: 30% halten die Armeeausgaben allerdings trotzdem für zu hoch. 34% halten die Ausgaben für gerade richtig. 25% wollen sogar die Wehrpflicht abschaffen. Der Bund will Werbung für ungesunde Produkte, die sich speziell an Kinder unter 13 Jahren richten, verbannen. So sollen beispielsweise Werbungen für Chips, Schokolade oder Süßgetränke von Schulen ferngehalten werden. Ziel sei eine Selbstregulierung der Branche, teilt das Bundesamt für Lebensmittelsicherheit und Veterinärwesen mit. Die Lebensmittel- und Werbebranche hat bis Mitte Juli Zeit, um ihre Teilnahme an der Selbstregulierung zu bestätigen. KI-generierte Videos werben auf TikTok mit falschen Fakten für die SVP-Initiative 10 Millionen Schweiz. In den Videos würden falsche Umfragen und angebliche Ausschreitungen gezeigt, schreiben die Tamedia-Zeitungen. Viele Nutzerinnen und Nutzer hätten die offensichtlichen Fakes trotzdem für echt gehalten. Ein 44-jähriger Ukrainer ist an der Grenze bei Lugano mit 100 Kilogramm Haschisch erwischt worden. Der in der Ukraine wohnende Mann sei bereits am letzten Freitag gestoppt worden, wie das Bundesamt für Zoll und Grenzsicherheit heute mitteilt. Beamte des Zolls hätten ihn angehalten, als er die Schweiz verlassen wollte. Bei der anschließenden Durchsuchung des Fahrzeugs fanden die Behörden rund 100 Kilogramm Haschisch und Bargeld. Nach einem mutmaßlich iranischen Angriff ist es auf einem Tanker vor der Küste Omans zu einer Explosion gekommen. Der Kapitän habe eine Explosion am Schiffsrumpf gemeldet, teilte die britische Behörde für die Sicherheit der Handelsschifffahrt mit. Die Besatzung sei in Sicherheit, es sei aber Treibstoff ausgetreten und ins Meer geströmt. Schiffe in der Nähe wurden aufgerufen, die Gegend vorsichtig zu befahren.
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4: Es ist schön und es bleibt schön. Gegen Abend gibt es ein paar grössere Quellwolken. Im Süden könnte es auch mal ein Sprutz regnen. Am Mittwoch, morgen geht es gleich weiter mit Temperaturen von maximal 31 Grad in Katzis, in Schkuhl 26 und zu Rosa 21 Grad.
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4: Stocken tut es vor allem in der Stadt Chur auf der Masanserstrasse Richtung Autobahn. Chur Nord wartet ihr bis zu 10 Minuten. Auch auf der Ring Richtung Kasernenstrasse staut es gerade recht. Dort geht es aktuell 6 Minuten länger. Geduld braucht es auch im Glarnerland auf der Hauptstrasse, wenn ihr von Glaris Richtung Nevels fahrt. Durch Netzstel durch staut es eigentlich das ganze Dorf bis zum Wikispark. Eure Reise geht dort 10 Minuten länger. Ich wünsche allen viel Geduld.

Jetzt noch ein Song und dann hören wir im Infokompakt, wieso dass es in der Südostschweiz bei diesen Temperaturen über das Pfingstwochenende eine Strasse geklopft hat. Ray Garvey mit «Take This Heart».

0: Ray Garvey mit «Take This Heart» und wir schauen in die Region, was dort dann so alles passiert ist.
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2: Die Bündner Regierung empfiehlt den Regionalspitäler Ilanz und Davos, um ihre Geburtsstationen zu schliessen. Wir haben bei den beiden Spitälern nachgefragt, was sie davon halten. Zuerst ziehen wir aber ein Fazit zum Pfingstwochenende. Es hat auf der Autobahn A13 nicht nur gestaut und gestockt, bis ein Wald in die Strasse sogar aufplatzt. Am Mikrofon ist Sarina von Wissenfloh. Einen guten Abend. Über Pfingsten hat es wieder ein Chaos auf der Bündner Strasse gegeben. Was der Kanton für ein Fazit zücht und welche Massnahmen funktioniert haben, hat Selina Rettich von Andreas Pöhl wissen. Er ist verantwortlich für das Verkehrsmanagement beim Tiefbauamt Graubünden.
3: Das grösste Ziel, das wir erreicht haben, ist kein stehender Verkehr in den Ortschaften auf der Ausweichrouten. Ich glaube, das haben wir geschafft, trotz hoher Verkehrsmenge. Die Verkehrsmenge war ähnlich wie in den vergangenen Jahren und ähnlich wie an Ostern von diesem Jahr.
4: Was ist von Seiten Tiefbauamt jetzt alles unternommen worden, um die Verkehrslage so im Griff zu
3: haben? Wir haben zusammen in Zusammenarbeit mit dem Astra und mit der Kantonspolizei eigentlich ein Dispositiv gehabt, von der Kantonsgrenze her bis zum Islabellentunnel her und beim nordwärtsfahrenden Verkehr rund um den Islabellentunnel, wobei der ist noch geringer ausgefallen, als also auch wie zu erwarten war.
4: Was hat am besten funktioniert? Wo sind wir am zufriedensten?
3: Am zufriedensten glaube ich schon, dass wir keine stehenden Verkehr in den Dörfern, dass wir das können verhindern können.
4: Es sind an verschiedenen Stellen die Strassen teilgesperrt worden. Wie gut funktioniert die Lösung?
3: Also wir haben an verschiedensten Stellen dosiert, in dem Sinn nur häppchenweise die Autos durchlassen. Unserer Meinung nach funktioniert das gut. Wir können das Ziel, das wir uns gestellt haben, nämlich den Verkehr weiterhin rollen auf der Nationalstrasse und den Ortszentren zu schützen vor stehendem Verkehr, das haben wir erreichen können.
4: Jetzt bei Strassen, die gesperrt sind für den Durchgang, bewegt man sich da in einer rechtlichen Grauzone oder ist das völlig problemlos?
3: Also so wie wir es jetzt betreiben, als Dosierungen, wo wir eigentlich nicht unterscheiden, wer darf reinfahren, wer darf nicht reinfahren, bewegen wir uns genau in dem Rahmen, wo die Durchgangsverordnung eigentlich uns zulässt.
4: Wo im Kanton ist die Verkehrssituation am schlimmsten gewesen?
3: Ich glaube schon rund um Chur herum, gerade am Freitag, denn wenn auch noch der Pendlerverkehr unterwegs ist und der Freizeit, der lokale Freizeitverkehr auch noch unterwegs ist, dann haben wir die grössten Verkehrsmengen gehabt.
4: Letztes Jahr hat es geheißen, es sind weniger als 40% vom Verkehrsaufkommen Durchgangsverkehr. Wie hat das dieses Jahr ausgesehen?
3: Wir bewegen uns auch dieses Jahr in einer ähnlichen Range drin. Das sind vielleicht dieses Jahr zwischen 40% und 45%, wo Durchgangsverkehr war. Also Vergleich, was ist bei der Gatze im Kanton reingekommen und was ist durch das Amaradino gefahren.
4: Gibt es schon erste Erkenntnisse jetzt aus dem Pfingstwochenende raus, die man für die nächsten Jahre nutzen kann?
3: Also was wir dieses Jahr festgestellt haben, dass vor allem auch am Pfingstsonntag erhöhtes Verkehrsaufkommen Richtung Süden war und das ist sicher etwas, wo wir für das nächste Jahr werden unser Dispositiv finjustieren.
4: Hat das Tiefbauamt auch schon erste Rückmeldungen gekriegt von den betroffenen Gemeinden?
3: Bis jetzt sind bei uns noch keine oder nicht so viele Rückmeldungen einkommen. Das nehmen wir als Indikator, dass auch für Gemeinden die Situation einigermaßen zufriedenstellend war.
2: Sagt Andreas Pöhl, der Leiter Verkehrsmanagement beim Tiefbauamt Graubünden. Wie viel die kantonalen Massnahmen kosten, hat er noch nicht sagen. Wer gestern Abend auf der Autobahn von St. Margrethe in Richtung Sargans unterwegs war, der musste einen Umweg machen. Die A13 war bei der Einfahrt in den Wald aufgerissen. Die Strasse war darum gesperrt und es hat auch einen Unfall gegeben. Zwei Autos haben einen Totalschaden. Verletzt worden ist niemand. Charlotte Kössling mit den Hintergründen.
5: Es hat ausgesehen wie eine Schanze, zmetzt auf der Autobahn. Wegen der Hitze hat es bei der Einfahrt Zennwald die Strasse aufgebrochen, erklärt der Manuel von Burg, Kommunikationsverantwortlicher vom Bundesamt für Strassen Astra. Das sei etwas, wo vor allem bei älteren Strassen passieren
6: könnte. So ein Aufbruch von der Fahrbahn führt darauf zurück, dass sich die Betonplatten, die in der Fahrbahn eingebaut sind, die dehnen sich bei Wärme extrem aus. Und wenn die Ausdehnung von dieser Fahrbahnplatte nicht mehr genügend aufgenommen werden kann vom Deckbelag, baut sich ein Druck auf. Und der Druck kann im Extremfall dazu führen, dass sich eben die Fahrbahn plötzlich anhebt oder sogar aufbricht.
5: Die Betonplatten sind nur noch in weniger Strassen verbaut. Bei neueren Strassen käme es darum nicht mehr zu Aufbrüchen. Das Astra hege einen genauen Plan, wo das es dir noch gäbe und kontrolliere die Strassen regelmässig.
6: So ein Schaden ist sehr schwierig vorhersehbar. Also so ein Aufbruch von der Fahrbahn kann eben sehr plötzlich auftreten, weil sich die Spannung im Belag rasch entladet. Die Strassen werden aber regelmäßig kontrolliert und unterhalten, also auch im Sommer, auch bei höheren Temperaturen. Heisst das aber auch nicht zwangsweise, dass das im Sommer dann wieder zu mehreren von diesen Vorfällen kommen muss.
5: Genaue Zahlen, wie oft, dass es zu so Aufriss käme, könne der Manuel von Burg noch nicht sagen. Grundsätzlich könne es aber 1 bis 3 Mal im Jahr passieren.
6: Wir kennen das auch, also das ist nicht ein komplett neues Phänomen. Was neu ist bei dem Ereignis, ist, dass es eine relativ grosse Dimension angenommen hat. Also das ist ein relativ grosser Aufbruch. Andererseits, wir kennen das aber eben auch schon von früher, wo es aber eh noch kleinere Ausbrüche gibt, zum Beispiel so am Rand von der Fahrbahn oder auf dem Pannenstreifen. Die sind durchaus bekannt und die werden auch durchaus behoben. Und der, was jetzt passiert ist, ist einfach eine grössere Dimension gewesen.
5: Die Fahrbahn ist mittlerweile wieder repariert. Die entsprechende Stelle sei wieder sicher befahrbar.
6: Auf dem allergrössten Teil haben wir das auch bereinigt, werden es auch noch in Zukunft bereinigen. Und falls irgendetwas ist, dann ist es einfach wichtig, zum Truhe bewahren, zum nebendran fahren, auf keinen Fall aus dem Auto aussteigen, sondern der Polizei anrufen. So wie es jetzt auch die Autofahrenden gemacht haben, die wir auf der A13 hatten.
5: Alle Abschnitte, wo jetzt noch die anfälligen Betonplatten verbaut haben, werden im Rahmen der Erhaltungsplanung saniert.
2: Zum Schaden hat das Astra noch keine genaue Angaben können machen. Man kontrolliert jetzt alle entsprechenden Strassenabschnitte. Seit 6 Jahren gehört Maladers zur Stadt Chur. Im Dorf selber merkt man von dem nicht viel. Das Ortsbild ist prägt von Holzhäusern mit Spitzdächern. Zum Teil hat es auch Gärten dazwischen. Jetzt soll etwas komplett anderes dazukommen. Eine grosse Überbauung mit 19 Wohnungen. Das Projekt hat Kritik ausgelöst. Über 130 Leute haben einen offenen Brief dagegen unterschrieben. Jasmin Schneider mit den Details.
7: Direkt am Hang, anfangs Maladers, sollen 2 5-stöckige Terrassenhäuser aus Beton gebaut werden. Laut der Projektwebseite kosten die 4 bis 5,5 Zimmerwohnungen 1,5 bis 2 Millionen Franken. Für den Maladerser Architekt Matthias Stöckli passt das Vorhaben nicht ins 500-Seelen-Dorf.
8: Es ist von der Maßstäblichkeit unheimlich gross. Also, ich sage jetzt mal so, das Schulhaus, das eigentlich eines der grösseren Gebäude ist im Dorf, passt in eines dieser Wohnhäuser 2-mal rein und von diesen riesen Dingen sollten 2 kommen. Also, es ist schon bedeutend für Maladers und vor allem von der anderen Talseite her wird man das massiv sehen und eine rechte Veränderung sein.
7: Das Projekt entspreche nicht am Stadtentwicklungskonzept. Laut dem sollen Ortsteile wie Maladers oder Haldenstein behutsam ins räumliche Gefüge der Stadt integriert werden. Dabei soll die dörfliche Struktur berücksichtigt werden. Der Matthias Stöckli hat darum die Interessensgruppe Baukultur Maladers gegründet. Teil davon ist auch der Churer Architekt Can Hugi. Er macht sich Sorgen um das Dorfleben.
9: Es gibt keine gescheite Anbindung ans Dorf. Man kommt mit dem Auto, das ist Autoarchitektur, man kommt mit dem Auto unten rein in eine Tiefgarage, nimmt dort einen Lift, verschwindet in seiner Wohnung und hat dann eine sehr, sehr gute Aussicht. Und er hat auch die Ruhe, die so ein Dorf mit sich bringt. Aber man hat die Interaktion, die das Dorf am Schluss auszeichnet, eben nicht.
7: Mit Kritik ist die IG nicht allein. Im Rahmen des Baueingabeprojekts hat der Bühner Bauberater Konradin Glawuth das Projekt beurteilt. Er schreibt unter anderem:
10: Von einer Einordnung und einer guten Gesamtwirkung mit der Umgebung und der Landschaft ist hier gar nichts zu erkennen. Weder in der Sinnhaftigkeit der Bebauung einer solch steilen Parzelle, noch in der Art der Bebauung.
7: Gestaltet hat die Überbauung der Marcel Caminada. Er ist Teilinhaber von der Bauherrin der Hinterseelias AG und kann die Kritik nicht nachvollziehen. Auch er hätte so eine Überbauung im Dorf selber nicht realisiert. Außerhalb vom Dorf sehe er aber kein Problem.
11: Wenn ich so eine Struktur weiterbaue in der Hanglage drin, dann kriege ich vielleicht 10 konventionelle Einfamilienhäuser her. Wir haben aber 19 Wohnungen, die auch die Grösse von einem Einfamilienhaus haben. Wir haben eine Parkierung gelöst, unterirdisch, wo die Erschliessungen sind. Und wir haben oberirdisch die Anbindung ins Dorf gelöst. Und in einer so Terrassensiedlung ist auch, das ist sehr viel Erd berührt. Und da muss man mineralische Baustoffe nehmen, auch für Feuchtigkeit her und so. Da eignet sich Holz nicht.
7: Dazu kommt, das Projekt basiert auf einem Richtprojekt und einem Quartierplan. Der hat die Gemeinde Maladers vor der Fusion mit Chur ausgeschafft. Der Churer Stadtrat hat ihn dann bewilligt.
11: Es war ein Verfahren, das das ganze Dorf eigentlich auch Einfluss nehmen dazumal. Es war ein öffentlicher Quartierplan. Und der war irgendwann rechtskräftig. Und aus dem heraus haben wir auch uns mal entschlossen, ja gut, wir kaufen die restlichen Parzellen. Und Mante, also nach dem Quartierplan, dort war alles gut gewesen. Und jetzt kommt von einem Kritik zu einem Zeitpunkt, wo ein bisschen ungerechtfertigt ist, meine ich.
7: Der Marcel Caminada hofft jetzt, dass er schnell die Baubewilligung kriegt. Er rechnet aber mit Verzögerungen und hat noch keinen definitiven Zeitplan. Wenn es nach der Interessensgruppe Baukultur Maladers geht, dann lässt die Bewilligung aber noch lange auf sich warten. Zurzeit überarbeitet die Stadt Chur ihre Grundordnung. Die IG hofft, dass so grosse Vorhaben wie die Überbauung des Maladers erst umgesetzt werden, wenn die Revision abgeschlossen ist.
2: Der Churer Stadtrat hat zum Thema noch nichts sagen, das weil das Baubewilligungsverfahren noch läuft und der Stadtrat das Vorhaben noch nicht behandelt hat. Die Geburtsstationen im Kanton Graubünden sind umstritten. Die Diözese hat schon vor eineinhalb Jahren schliessen. Jetzt stehen Stationen in Ilanz und Davos auf der Kippe. Wie das in den zwei betroffenen Spitälern ankommt, nochmal Jasmin Schneider.
7: Die Stossrichtung, die der Kanton Graubünden vorgibt, ist klar. Das Regionalspital Surselva und das Spital Davos sollen ihre Geburtenabteilungen schliessen. Das hat der Bündner Gesundheitsdirektor Peter Bayer vor einer Woche vor den Medien gesagt. Es sei zwar aktuell nur eine Empfehlung, die sei aber an finanzielle Leistungen geknüpft.
12: Wir bieten nach wie vor finanzielle Anreize in den Regionen, wenn sich die Institutionen zusammentun, auch zusammen schaffen. Wir müssen schauen, ob es da noch gesetzliche Anpassungen braucht, wo wir auch mehr Verpflichtung reinbringen für die Regionen. Und ich glaube, am Schluss ist es aber auch im Interesse der Regionen selber, dass sie eben eine Gesundheitsversorgung, eine gute haben, weil das macht sie auch attraktiv, dort leben und arbeiten zu wollen.
7: Die Verantwortlichen vom Spital Davos haben sich nicht in einem Interview zur Thematik äussern. Auf eine Anfrage schreiben die Verantwortlichen:
10: Wir sind dabei, das Leitbild zu studieren. Selbstverständlich nehmen wir die darin enthaltenen Empfehlungen in unsere strategischen Überlegungen der Zukunft mit auf. Es war bereits seit längerem geplant, dass die Eignerstrategie und Spitalstrategie für die Gesundheitsregion Davos mit dem kantonalen Leitbild abgestimmt werden. Die notwendigen Vorarbeiten dazu wurden entsprechend getroffen, was im Rahmen des Planungskredites für unser Neu- und Umbauprojekt auch schon so kommuniziert wurde. Die Arbeiten laufen nun somit wie geplant weiter.
7: Anders sieht es bei der Trägerschaft vom Regionalspital Surselva aus, der Sana Surselva. Der Präsident René Epp hat die Empfehlung vom Kanton Graubünden nicht wirklich überrascht. Im Jahr 2024 sind im Spital Zielands gut 120 Poppys auf die Welt gekommen. Wenn man das abrechnet, ist das gut jeden dritten Tag eine Geburt. Die Abteilung zu schliessen sei bei Sana Surselva darum auch schon ein Thema gewesen.
13: Delegierte haben bereits entschieden, dass man eigentlich keine Nachtoperationen mehr will in Zukunft. Und das heisst also eigentlich in der Konsequenz, dass man auch keine Geburtsabteilung mehr aufrecht behalten kann. Und ich muss sagen, wir haben auch nicht mehr so viele Geburten. Da in der Surselva, Vorhalteleistungen sind sehr hoch. Also die ganze Finanzierung muss gewährleistet sein, auch in Zukunft.
7: Am René Epp ist klar, dass es sich um ein emotionales Thema handelt. Man muss es aber auch sachlich sehen. Das Regionalspital Surselva hat letztes Jahr einen Verlust von 1 Million Franken gemacht. Mit der Schliessung könnte das Spital bis zu 1,2 Millionen Franken im Jahr einsparen. Und ganz allein lassen wird das Spital schwangere Frauen nicht.
13: Wir würden die Zukunft Familien begleiten, natürlich in der Geburt so lange wie möglich. Und dann bei der Geburt selber, die wäre dann hier in Ilanz dann nicht mehr möglich. Da müssten wir dann allenfalls auf Kur gehen.
7: Beschlossen ist im Regionalspital Surselva aber noch nichts. Die Delegierten von der Gemeinde entscheiden Ende August, wie es mit der Geburtenstation weitergeht.
13: Wir schauen jetzt im Detail an, wie das aussieht in Zukunft mit der Geburtsabteilung, ob man sie nur wollt, freiwillig aufrecht behalten oder ob man sie wirklich schliessen. Und ich gehe davon aus, auf der Empfehlung auch vom Kanton, dass es könnte so weit kommen, dass wir wirklich intensiv uns überlegen müssen, wie und wenn wir schliessen die Geburtsabteilung.
7: Bis Ende Jahr bleibt laut dem René Epp sicher alles beim Alten. Dass im Regionalspital zur Selva auch nachher noch Popis auf die Welt kommen, dürfte aber unwahrscheinlich sein. Sobald der Kanton die Geburtenabteilung nicht mehr mitfinanziert, dürfte es für Gemeinden und Spital schwierig werden, die Geburtenabteilung allein finanziell zu tragen.
14: Als nächstes schafft Sana zur Selva eine Botschaft aus, in der soll auch geklärt werden, was bei einer Schliessung vor Geburtsstation mit dem Personal und den Räumen passieren soll. Ja, und das ist es mit dem heutigen Infokompakt. Wer es verpasst hat, für den gibt es auch zum Nachhören auf radiogriesche.ch. Mein Name ist Sarina von Wissenfluh. Ich wünsche euch noch einen schönen Abend.
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1: Heute Abend gibt es ein paar grössere Quellwolken über den Bergen im Süden. Kann es auch mal kurz regnen kommen. Morgen Mittwoch geht es dann gleich weiter wie heute. Es bleibt heiss. Morgen mit Temperaturen von maximal 29 Grad ziehen ins in Rabius 26 und in Schanf 23 Grad.
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1: Ja, es brennt in den üblichen Knöpfen, also nicht wortwörtlich natürlich, es staut, habe ich wollen sagen, bei den üblichen Örtchen, vor allem in der Stadt Chur, auf der Mosanserstrasse Richtung Autobahn Chur-Nord, wartet ihr bis zu 15 Minuten. Auf der Ring Richtung Kasernenstrasse staut es gerade recht. Dort geht es aktuell 6 Minuten länger, so auch auf der Emserstrasse in die Stadt rein. Aufpassen muss man auch das Land quart. Durch das Dorf durch staut es auf der Kantonsstrasse Richtung Neugut und Landstrasse. Ganz viel Geduld braucht es auch beim Nachbarkanton im Glanerland. Auf der Hauptstrasse von Gloris Richtung Neffels staut es durch ganz Netschl durch. Da wartet ihr bis zu 12 Minuten. Auf dieser Seite von Neffels sieht es gleich aus. Es staut bis zum Wikispark Kreisel. Da wartet ihr auch bis zu 12 Minuten. Und auch auf der Querspange fährt das Theater an, selbst mit einem 8-minütigen Verlust. Viel Geduld wünsche ich allen.
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1: Am Mikrofon Sarina von Wissenfloa. Der Pfingstmäntig steht im Glarnerland seit vielen Jahren im Zeichen vom Schwingen. Am Glarner Bündner hat es gestern nebst einer Überraschung noch fast eine Sensation gegeben. Der Rutschmenzi berichtet.
2: Der erst 17-jährige Schwinger Solis Judy hat schon letztes Jahr überrascht und sich mit seiner sehr guten Leistung als Eidgenössischer geschwungen. Und gestern hat er am Glarner Bündner seinen zwischenzeitlichen Höhepunkt von seiner noch sehr jungen Schwingerkarriere erlebt. Im fünften Gang leitet er der Eidgenoss Damian Otti Zagmehl.
3: Ziel war einfach, nicht zu verlieren gegen Damian, weil er ist so ein Spitzenschwinger, oder? Das ist klar für mich als Kranzer und ja, hat einfach probiert, die Chance zu nutzen und ist dann gerade sauber aufgegangen.
2: Sagt der Solis Judy. Und nach dem Sieg ist dann gerade der nächste Brocken gekommen, der amtierende Schwingerkönig Armon Orlik. Für den jungen Glarner war es nicht nur das erste Duell gegen den Bündner, sondern auch das erste Mal, dass er an einem Kranzfest im Schlussgang steht.
3: Sobald ich angefangen habe, mich fertig einwärmen, mich parat machen auf der Gang, ist es nicht mehr mehr. Ich hatte Nervosität und eben, hey, das ist ein Vater König und so und ja, nicht enttäuscht sie oder weiss was. Und danach bin ich auch wieder einfach mit der Freude gekommen, mit dieser Einstellung. Und ja, habe mein Bestes gegeben.
2: Und sein Bestes gegeben hat der Sales Judy definitiv. Er hat sich lang gewehrt und hat der Armen ordentlich ein paar Mal gefordert. Am Schluss ist es dann aber so gekommen, wie es müssen kommen. Der Schwingerkönig hat der jungen Glarner verwünscht und gewinnt das Fest zum sechsten Mal. Trotz dieser Niederlage ist der Tag für der Sales Judy ein Highlight in seiner noch jungen Schwingkarriere.
3: Ja, genau. Ja, ich würde sagen, es war ein super Tag. Nicht nur vom Schwingerischen her, sondern auch ein wunderschöner Tag. Und ja, das ist sicher etwas, das mir lange in Erinnerung bleiben wird.
2: Dass der Sales Judy seine Sache gut gemacht hat, weiss auch der Sieger vom Schlussgang, der Armon Orlik. Also Schwinger wie er sagen immer gefährlich. Vor allem auch gerade er mit seinen Konterschwüngen. Das hat er schon gegen den Damian Ott gezeigt.
4: Ich bin sehr positiv von ihm überrascht. Der hat das mega gut gemacht heute. Er macht es seinen Gegnern. Jetzt hat man das auch im fünften Gang und im sechsten Gang im Schlussgang gesehen. Macht es nicht einfach und ist immer für eine Überraschung zu gut.
2: Das Glarner Bündner war aber auch für zwei junge Bündner erfolgreich. Der 22-jährige Linard Gantenbein und der 17-jährige Nando Jos gewinnen ihren ersten Kranz. Rund gelaufen ist es aber gerade für den Nando Jos nicht. Gerade zweimal hat er eine Niederlage kassiert. Seine Teamkollegen haben ihn dann aber wieder aufgebaut und motiviert.
5: Ich gehe sehr schnell nach einem verlorenen Gang oder wenn ich etwas im Gang nicht richtig mache, dann bin ich sehr schnell enttäuscht. Aber man hat jetzt den ganzen Winter wieder zusammen trainiert, sehr gut haben wir trainiert. Und es sind eine junge, coole Truppe und es macht einfach Freude. Und dann kann man an den Schwingfestern, es ist wirklich schon eine richtige Familie und wir haben zusammen und so macht es richtig Spass.
2: Und weil eben Teamkollegen nicht nur aufbauen, sondern auch mitfiebern, ist es dann bei einem Sieg doppelt schön. Vor allem, wenn klar ist, dass es den ersten Kranz der Karriere gibt.
5: Ja, das ist ein unbeschreibliches Gefühl. Es ist, alle Teamkollegen freuen sich so für einen und ja, da können wir einem gerade trainen. Das ist wirklich unschön.
2: Der Nando Jos hat den ersten Kranz dann auch noch ein bisschen gefeiert, zusammen mit seinen Teamkollegen.
1: Kränz am Glarner Bündner hat es auch noch für die beiden Sarganserländer Christian Bernold und Fabian Bertsch, der Glarner Patrick Feldmann und der Bündner Josias Müller gegeben. Wir kommen noch zu den Meldungen und wechseln vom Schwingen zum Eishockey. Der EHC Rosa kriegt für die nächste Saison Verstärkung von Marvin Rütli. Das hat der Verein heute bekannt gegeben. Der 20-jährige Verteidiger wechselt vom GCK Lions zu den Schanfiger. Für Zürcher hat er 31 Partien in der Swiss League gespielt. Nach dem Goalie Gianandri Steinmann wechselt jetzt auch der Liam Dubé zum IB Björk Löwen in der höchsten schwedischen Liga. Der 18-jährige Center kommt in erster Linie für das U20-Nachwuchsteam vom Club zum Einsatz. Die vergangene Saison ist der Stürmer beim HCD im U21-Team gewesen. Er hat 52 Partien und 39 Scorerpunkte gemacht. Dann wechseln wir vom Eis auf den Rasen. Das Kader vom Fußballnationalteam bei den Frauen für die Partien vor WM-Qualifikation ist bekannt. Auch die Livia Peng ist dabei. Die 24-jährige Emser Goli dürfte an das Spiel gegen Malta Anfang Juni und Nordirland Mitte Juni zum Einsatz kommen. Die WM ist dann im Juni 2027 in Brasilien.
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0: Stand haben wir gehört von Lenny Kravitz und der Herr hat heute Geburtstag. Der US-amerikanische Sänger hat am 26. Mai 1964 in New York den Schlüpftag gehabt. Also heute auf den Tag 62. Ich nehme mal jetzt einfach mal schwer an, dass der Lenny Kravitz nicht im Stau steht, wie so viele andere Plagte in dieser Region.
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0: Stocken tut es an ganz vielen Orten in der Stadt Chur auf der Masanzerstrasse Richtung Autobahn Chur Nord. Wartet ihr bis zu 15 Minuten auch auf der Ring Richtung Kasernenstrasse Stau. Es geht recht. Dort geht es aktuell 18 Minuten länger. So auch auf der Emserstrasse in die Stadt rein. 10 Minuten verliert ihr dort. Und jetzt habe ich gerade noch aus dem Augenwinkel gesehen. Rossbodenstrasse Richtung Autobahn. Dort geht es auch um die 6 Minuten länger. Aufpassen muss man auch das Landquart durch das Dorf steht auf der Kantonsstrasse Richtung Neugut und Landstrasse. Ganz viel Geduld braucht es auch im Nachbarkanton, im Glanerland, auf der Hauptstrasse von Glaris. Richtung Nevels staut es durch ganz Netzl durch. Da wartet ihr bis zu 10 Minuten. Auf dieser Seite von Nevels aus sieht es genau gleich aus. Es staut bis zum Wikispark Kreisel. Da wartet ihr bis jetzt eine Viertelstunde. Und auch auf der Querspangenfahrt das Theater Asab mit einem 8-minütigen Verlust.

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1: Im Studio Rahel Köppel. Der Bund will Werbung für ungesunde Produkte, die sich speziell an Kinder unter 13 Jahren richten, verbannen. So sollen beispielsweise Werbungen für Chips, Schokolade oder Süßgetränke von Schulen ferngehalten werden. Ziel sei eine Selbstregulierung der Branche, teilt das Bundesamt für Lebensmittelsicherheit und Veterinärwesen mit. Die Lebensmittel- und Werbebranche hat bis Mitte Juli Zeit, um ihre Teilnahme an der Selbstregulierung zu bestätigen. Der Iran-Krieg dürfte dem Schweizer Tourismus das Sommergeschäft verhageln. Die Konjunkturforschungsstelle der ETH Zürich rechnet in der Hotellerie mit einem Rückgang um 1,6% auf 24,8 Millionen Übernachtungen. Hauptgrund für den Rückgang sei der Iran-Krieg und die damit verbundenen Folgen für den Luftverkehr. Dabei dürften vor allem Gäste aus Asien diesen Sommer seltener in die Schweiz reisen, heißt es weiter. Die Aussichten für den kommenden Winter blieben dagegen stabil. Nach einem mutmaßlich iranischen Angriff ist es auf einem Tanker vor der Küste Omans zu einer Explosion gekommen. Der Kapitän habe eine Explosion am Schiffsrumpf gemeldet, teilte die britische Behörde für die Sicherheit der Handelsschifffahrt mit. Die Besatzung sei in Sicherheit, es sei aber Treibstoff ausgetreten und ins Meer geströmt. Schiffe in der Nähe wurden aufgerufen, die Gegend vorsichtig zu befahren. Wegen eines kurzzeitigen Stromausfalls im Europapark sind am Nachmittag einige der Attraktionen für Besucher nicht zugänglich gewesen. Gewisse Bahnen kamen zum Stillstand. Nach Worten eines Parksprechers hatte der Ausfall nur etwa 5 Minuten gedauert. Danach sei der Betrieb wieder angelaufen und laufe mittlerweile wieder normal. Die Schweizer Eishockey-Nationalmannschaft spielt heute an der Heim-WM ihr letztes und schwierigstes Gruppenspiel gegen Finnland. Beide Nationen sind noch ungeschlagen. Der Sieger von heute Abend ist Gruppensieger. Nazi-Stürmer Nino Niederreiter freut sich auf den ersten richtigen Härtetest an dieser WM.
2: Wir alle freuen uns sehr auf einen richtigen Ernstkampf und auch einen guten Test für uns, um zu schauen, wo wir auch wirklich stehen. Es wird sicher ein sehr gutes Finnland sein, sicher ein sehr schwieriger Match und dementsprechend sind wir sicher alle auch gut eingestellt drauf.
1: Das Spiel Schweiz gegen Finnland beginnt heute Abend in Zürich um 20 nach 8. Lettland hat sich an der Eishockey-WM in der Schweiz das Viertelfinalticket gesichert. Die Letten besiegen Ungarn in ihrem letzten Spiel in der Gruppe A mit 8:1.
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3: Ein heißer schöner Tag geht langsam, aber sicher zu Ende. Es ist aber immer noch recht hoch warm draussen. Ich bin gerade vorher schnell von draussen. Ach, ich bin schon wieder flutschig geworden. Gegen Abend gibt es ein paar grössere Quellwölkchen. Im Süden kann es auch mal kurz regnen kommen. Am Mittwoch geht es dann gleich weiter wie heute. Es bleibt warm. Morgen mit Temperaturen von maximal 31 Grad in Sargans, in Riom 26 und in Pontresina 22 Grad.
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3: In der Stadt Chur stockt es fast überall. Auf der Mosanserstrasse Richtung Autobahn Chur Nord wartet ihr bis zu 15 Minuten. Auch auf der Ring Richtung Kasernenstrasse staut es gerade recht. Dort geht es aktuell 15 Minuten länger so auf der Emserstraße in die Stadt rein. 6 Minuten verliert ihr dort. Augen auf, auch das Landquart durch das Dorf durchstellt auf der Kantonsstraße Richtung Neugut und Landstraße. Viel Geduld braucht es auch im Glanerland von Nevels Richtung Glaris. Es staut bis zum Wikispark-Kreisel. Da wartet ihr bis zu einer Viertelstunde. Und auf der Querspange fährt es jetzt langsam aber sicher an. Zapp mit einer 10-minütigen Verspätung müsst ihr rechnen. Viel wünsche allen viel Geduld.

Ja, ich habe jetzt gerade gemerkt, Heimatinnen nochmal, mein Maul macht auch nicht mehr so mit wie auch schon. Ich habe, glaube ich, ein bisschen zu viel Sonne verwünscht. Ja, auf jeden Fall, das war es von meiner Seite. Das Programm geht natürlich weiter mit Haufen sackstarker Musik. Und um 6:30 dann geht's, wie geht's weiter mit unseren Talks mit den Regierungsratskandidaten und Kandidatinnen. Heute mit der Valerie Favre-Accola. Ich wünsche allen zusammen ganz einen gemütlichen Abend.

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1: Guten Abend und herzlich willkommen zum Wetter von Meteo News. Am Mikrofon ist der Roger Perry. Am Abend ist es meistens sonnig, es hat über den Bergen ein bisschen grössere Quellwolken. Im Süden ist auch einmal ein Regensprutz möglich. In der Nacht geht es, abgesehen von Wolkenfeldern, klar weiter. Morgen Morgen sind die Temperaturen im Rintel um die 17 Grad. Morgen Mittwoch ist dann wieder meistens sonnig, es hat gelegentlich ein paar Wolkenfelder. Über den Bergen bilden sich vermehrt Quellwolken. Im Süden ist lokal ein Regensprutz wieder möglich. Die Temperaturen bleiben in einem heissen Bereich, wir haben rund 30 Grad. Und am Donnerstag und am Freitag ist das Wetter Hochdruck bestimmt und damit meistens sonnig. Über den Bergen bilden sich tagsüber jeweils Quellwolken, sollte aber meistens trocken bleiben. Und es ist auch weiterhin heiß. Wir haben Maximalwert im Rintel von rund 29 bis 30 Grad. Wünsche einen schönen Abend und auf Wiederhören miteinander.
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0: Jeden Abend um 6:30 stellen wir euch in einer Spezialausgabe vor Sendung 50-50 eine Kandidatin oder einen Kandidat aus der Regierungsratswahl vor. Heute die Valerie Favre-Acola, SVP-Grossrätin und amtierende Standespräsidentin.
1: Willkommen zum Videocast 5050 Spezial zu der Wahlen Graubünden 2026. In dem gemeinsamen Format von der So Media und RTR begrüßen wir alle 9 Regierungsratskandidatinnen und Kandidaten.
2: Die Valerie Favre-Acola ist SVP-Politikerin und amtierende Standespräsidentin. Sie ist zudem auch Mitglied von der Davoser Regierung und sie führt dort das Departement Hochbau, Umwelt und Energie.
1: Sie sind 53, haben Germanistik und Philosophie studiert, sind verheiratet, haben 3 Kinder und leben in Davos. Willkommen, Valerie Favre-Acola.
2: Bienvenue pro 50-50. Wir starten mit 10 Entweder-Oder-Fragen. Die sind bei allen Kandidatinnen und Kandidaten gleich. Sie dürfen zweimal den Joker suchen und 50-50 sagen. Graubünden hat den Steuerfuss auf 92% gesenkt. Ihre Einschätzung in 4 Jahren, ist der höher oder tiefer?
3: Eher tiefer.
2: Was ergibt eine bessere Regierung? 5 Mitglieder, die ähnlich ticken oder aus unterschiedlichen Politikrichtungen?
3: Aus unterschiedlichen Politikrichtungen.
2: Graubünden wächst weniger schnell als andere Kantone. Ist das für Sie ein Problem oder okay so?
3: Es ist eine Herausforderung.
2: Abstimmen mit 16, ja oder nein?
3: Eine schwierige Frage. Das Volk sollte darüber entscheiden.
2: Und Sie werden was einlegen?
3: Ich höre auf den Jungen zu. Bis jetzt war ihre Stimme einfach noch zu verhalten.
2: Zum ausbleibenden Wachstum des Kantons Graubünden, das wir vorher angesprochen haben, tragen die fehlenden Wohnungen wesentlich bei. Jetzt gibt es seit dem 1. Januar ein neues Gesetz. Lange das oder braucht es mehr Massnahmen?
3: Es braucht insbesondere Massnahmen, die ermöglichen tönt.
2: Beim Ausbau vom ÖV in Graubünden heisst es immer wieder, wir wollen auf den Halbstundentakt, und zwar flächendeckend. Ist das in 4 Jahren Realität oder immer noch Wunsch?
3: Ich hoffe Realität. Wir brauchen es dringend.
2: Graubünden hat 11 Akutspitäler. Rechnen wir weitere Institutionen dazu, dann sind wir bei 15 Einrichtungen. Und das für einen Kanton mit 207'000 Einwohnerinnen und Einwohnern, das ist sehr viel. Man redet immer vom Kostensparen. Müssen wir in Graubünden Spitäler schliessen, ja oder nein?
3: Man braucht dringend eine bessere Spitalplanung und da wird es der eine oder andere wehtun. Ich sage nicht, dass alle Leistungen müssen, schliessen müssen, aber wir müssen es dringend koordinieren.
2: Aber wehtun heisst ein Spital schliessen?
3: Wehtun heisst, dass es nicht überall Akutspitäler braucht, aber Gesundheitsversorgung werden wir weiterhin haben. Die ist aber nicht immer in Form eines Akutspitals.
2: Hat Graubünden bei der Wolfsregulierung eine gute Balance gefunden oder braucht es mehr Massnahmen?
3: Wir brauchen mehr Massnahmen. Mit aktuellen Massnahmen haben wir immer noch 10% Wachstum vom Wolfsbestand. Das ist zu viel.
2: Die letzten 2 kann man mit Ja oder Nein beantworten. Die bilateralen

0: Ein 3, nach allem, was man bis jetzt weiss. Ist das eine gute Sache oder ein Risiko für Graubünden?
1: Gerade für Graubünden ein Risiko.
0: Und 10 Millionen Schweiz-Initiativen, sagen Sie ja oder sagen Sie nein?
1: Ich sage klar ja.
2: Und in Bezug auf Graubünden jetzt ganz runtergenommen?
1: Auch ja.
0: Valérie Favre-Acola, die SVP, die schafft den Sprung in die Bündner Regierung einfach nicht, obwohl sie zum Teil mit Abstand die stärkste Partei sind. Warum tut sich das mal ändern?
1: Ja, es ist tatsächlich bereits der 5. Anlauf, wo die SVP auf sich nimmt. Und man kann sich durchaus die Frage stellen, was tut sich die Frau jetzt da an zum 5. Mal? Aber ich bringe jetzt die 20 Jahre Politerfahrung mit, Führungserfahrung, sowohl von der Gemeinde Voss. Ich bin dort doch schon länger in der Exekutive, habe die immerhin zweitgrößte Gemeinde dürfen über längere Zeit in einer Ausnahmesituation leiten. Die Führungserfahrung ist ausgewiesen. Ich bringe legislative Erfahrung mit aus dem Grossen Rat und dort dürfen über längere Zeit auch die Kommission präsidieren. Und ich meine, ich bin fit, bin bereit und bringe alle Voraussetzungen mit, dass es grundsätzlich klappen könnte.
0: Die Umfrage die zeigt, das könnte klappen. Sie sind bei der Umfrage auf dem 5. Platz. Jetzt muss man aber sagen, das war vor 4 Jahren so gewesen, das war beim Walter Schlegel so gewesen, das war aber auch schon beim Heinz Brandt so gewesen. Was ist denn bei der Valérie Favre-Acola anders?
1: Also, gegenüber vom Umfragen bin ich immer skeptisch. Ich habe keiner von diesen Umfragen getraut und traue auch deren Umfrage, die jetzt quasi meine komfortable Situation ausweisen tut. Da traue ich überhaupt nicht. Was ist bei mir anders? Also, ich darf wirklich von mir aus sagen, dass ich aus der Praxis komme. Ich bringe relativ viel Erfahrung als ehemalige Regionalentwicklerin aus dem KMU-Bereich. Es gibt sehr viele Themen, die ich auch überparteilich angepackt habe. Themen im Bereich Kinderschutz, Themen im Bereich Bildung, Themen im Bereich Sport. Und es muss mir gelingen, muss das Erfolgsrezept sein, halt überparteilich auch zu mobilisieren.
0: Aber wenn man das Resultat, sind wir gerade bei dem überparteilichen Mobilisieren, wenn man das Resultat von vor 4 Jahren anschaut, dann haben der SVP 6'000 Stimmen gefehlt. Wo holen Sie die 6'000 Stimmen?
1: Genau im Bereich KMU, Tourismus, Sport, und Bildungsbereich.
0: Einige stoßen zuruf, dass Sie kandidieren, währenddem Sie Standespräsidentin sind. Was sagen Sie denn?
1: Das Standespräsidium erlaubt mir, während 2 Jahren nicht mit politisch im Grossen Rat zu äußern. Das ist ein klarer Nachteil gegenüber von allen anderen Regierungsratskandidaten. Es gibt nicht nur Vorteile.
0: Sie betonen auf dem Plakat Ihren Vornamen. Sie gehen in Wahlkampf mit Valérie in die Regierung. Warum das?
1: Ja, erstens hat es auch mit dem Doppelnamen zu tun. Es ist ein sehr langer Doppelname, Valérie Favre-Acola. Es war ein bisschen ein Risiko gewesen, aber ich glaube, Valérie in Graubünden ist mittlerweile bekannt.
0: Ist Favre-Acola zu links für Ihre Wählerschaft?
1: Nein, absolut nicht. Absolut nicht.
0: Alle bisherigen sagen, sie wollen in ihrem Departement bleiben. Also, wenn man davon ausgeht, dass niemand abgewählt wird, dann wird das Erziehungs-, Kultur- und Umweltschutzdepartement frei. Sie sind in entsprechenden Kommissionen gewesen, aber das sind jetzt nicht unbedingt SVP-Themen. Ist das ein Nachteil?
1: Absolut nicht, nein. Sogar ein Vorteil.
0: Aber zur ein Vorteil? Zur SVP fällt mir aber vieles ein, aber nicht gerade, dass sie eine Kultur- und Umweltschutzpartei wäre.
1: Das sind genau die Themen, die ich jetzt in die SVP bringen kann. Man kann es auch von der anderen Perspektive sehen. Ich habe immerhin 14 Jahre lang das internationale Bildhauersymposium organisiert. Übrigens ist der Heinz Brandt Präsident vom Klosters Music. Also, das ist ein bisschen ein falsches Bild. Die SVP engagiert sich durchaus auch im Kulturbereich. Unternehmerisch.
0: Schauen wir das Departement an und ich bitte Sie, den Antworten eher kurz zu bleiben, weil es sind 4 Themen, die ich hier besprechen möchte. Die Schulen gehören zu dem Departement. In dem Ziel der Regierung steht ein vielfältiges und bedarfsgerechtes Bildungs- und Forschungsangebot bereitstellen. Was würden Sie machen, damit das tatsächlich passiert?
1: Ich kenne den Voss als Forschungs- und Innovationsstandort sehr gut. Ich habe dort auch dürfen Projekte aufgleisen. Es gilt wirklich das Standbein, das Graubünden hat, weiter ausbauen, weil das sind ganzjährige, qualifizierte Arbeitsplätze, die wir dringend brauchen.
0: Die Abwanderung in Graubünden hat ja viel damit zu tun, dass die Jungen zur Ausbildung weggehen und dann wegbleiben. Gibt es ein Rezept gegen das? Oder sagen Sie, müssen wir halt einfach akzeptieren?
1: Wir haben unsere Fachhochschulen in der Vergangenheit gestärkt und da gilt es da zu bleiben. Wir müssen auch unsere Fachkräfte in Graubünden können ausbilden, damit sie dann entsprechend auch zur Verfügung stehen für unseren Standort. Das ist ja so, für die Ausbildung tun viele abwandern, aber es gilt ja auch, mit entsprechenden Anreizen wieder zurückzuholen.
0: Die Mehrsprachigkeit ist ein weiteres Thema in dem Departement. Was würden Sie fürs Romanische und Italienische machen?
1: Die Strategie, die in der Vergangenheit gelaufen ist, ist sehr gut gewesen. Das gilt zu stärken und weiterhin zu verlaufen.
0: Und beim Green Deal haben Sie in der Schlussabstimmung mit Nein gestimmt. Wären Sie also eine Umweltministerin, die sagt, bei der Umwelt haben wir genug gemacht, da braucht es nicht mehr?
1: Nein, das stimmt nicht ganz. Also ich habe Nein gestimmt, das ist richtig. Aber es ist nicht so, dass Umweltthemen mir nicht neu liegen. Ich habe auch in der Faust Umweltthemen bei mir. Wichtig ist, dass wir mit Anreiz arbeiten und nicht mit Regulierungen.
0: Wechseln wir das Thema und kommen wir zu den Finanzen vom Kanton Graubünden. Sie haben vorher bei den Entweder-Oder-Fragen gesagt, man könnte auch runter mit dem Steuerfuss. Sind Sie denn der Meinung, der Kanton schwimme im Geld?
1: Nein, aber ein Speckgürtel ist vorhanden. Ein Speckgürtel ist nicht notwendig. Grundsätzlich jeder Franken, der draussen in der Wirtschaft ist, auch draussen bei der Familie ist, dient uns am meisten.
0: Jetzt ist es aber so, bei diesen Massnahmen, die Sie vorher genannt haben, oder diesen Aktionen, die kosten ja etwas. Wie wollen Sie denn das alles finanzieren?
1: Welche Massnahmen meinen
0: Sie? Ja, zum Beispiel bei der Schule.
2: Ausbauverbildung, Standort Graubünden.
0: Das sind Sachen, die nicht gratis sind.
1: Das ist richtig. Das sind aber Investitionen. Und die haben wir bereits beschlossen. Die müssen wir nicht weiter ausbauen, aber diesen Weg müssen wir weiter einschlagen.
0: Der Kanton Graubünden budgetiert für dieses Jahr 111 Millionen Franken Verlust. Letztes Jahr haben sie rote Zahlen rausgeschaut. Und dann kommt eben noch das mit dem Eigenmietwert, der abgeschafft wird, dazu. Aber rosige Aussichten sind doch anders.
1: Genau.
0: Darum gilt und trotzdem wollen Sie mit dem Steuerfuss runter?
1: Ihren prognostiziert, dass er abgeht. Okay. Ich habe gesagt,
0: also Sie dass möchten man nicht, aber Sie denken, dass
1: wir sind tief. Wir haben bereits Steuersenkungen beschlossen. Das ist richtig. Und auch wichtig. Jetzt müssen wir auch schauen, wie sie sich auswirken tun. Schlussendlich muss auch der Kanton Graubünden noch investitionsfähig bleiben. Wir müssen auch schauen, was genau passiert mit der Objektsteuer. Was kommt noch rein? Dank der Einführung der Objektsteuer. Wie viel wird der Kanton profitieren? Wie viel werden die Gemeinden profitieren? Jetzt werden wir sicher verhalten sein mit dem Beschluss von weiteren Steuersenkungen. Aber es ist richtig, dass wir diese Steuersenkungen in der Vergangenheit beschlossen haben.
0: Sie haben vorher bei Ihren Stärken das Amt als Leiterin von der Regionalentwicklung herausgestrichen gehabt. Sie haben aber im Grosser Rat im Februar 2023 auch gesagt, sei seitens kantonaler Verwaltung alles daran zu setzen, dass die Behandlungsfristen möglichst kurz gehalten werden können, damit Gemeinden in ihrer Weiterentwicklung und Wachstum blockiert werden. Und jetzt kandidieren Sie eben für ein Kantonalsamt. Sind Sie denn der Meinung, im Kanton werde ich blockiert und Gemeinden, dort wäre alles gut?
1: Nein, aber es ist die Weiterentwicklung innerhalb der Gemeinde und bei den KMUs, auch bei den Bergbahnen. Die könnte deutlicher, schneller verlaufen, wenn jetzt zum Beispiel Behandlungsfristen anders aussehen würden. Also ich bringe ein Beispiel im Bereich Teilrevisionen, wo wir anstreben tun, zum Beispiel zugunsten der Verschaffung von Wohnraum oder auch übrigens zur Erstellung von einer neuen Bikestrecke. Das sind Vorberichte, die sind so umfassend. Also ich weiss von gewissen Vorberichten, die fast 70 Seiten hatten, aber auch ein 35-seitiger Vorbericht ist einfach zu lang und selbstverständlich.
0: Und Sie würden das, wenn Sie Regierungsrätin werden, würden Sie das ändern?
1: Ich würde wirklich auch versuchen, die Auflagen zu machen. Ihr müsst euch kürzer halten und dafür zugunsten von, sagen wir mal, geschwinderen Bewilligungsverfahren und geschwinderen Vorprüfungen.
0: Die letzte Frage von dem ersten Teil ist eine ganz generelle Frage, die nicht nur das mögliche Departement betrifft, sondern ganz allgemein. Welches ist für Sie die Hauptfrage, die Graubünden in den nächsten 4 Jahren lösen muss?
1: Das ist tatsächlich auch die Herausforderung vom Fachkräftemangel. Wie lösen wir das? Und das lösen wir nicht allein als Graubünden.
0: Und Sie hätten welche Antworten darauf?
1: Das Inlandpotenzial ausschöpfen. Und da gibt es verschiedene Massnahmen. Wir haben darüber geredet. Ausbildung, selber ausbilden, die Erwerbsquote erhöhen, die Arbeitsbedingungen verbessern, plus Anreize setzen für eine Arbeitsmigration.
0: Merci vielmals für den ersten Teil.
2: 50-50 speziell zu der Wahl in Graubünden. Valerie Favre-Acola, in dem ersten Block ist es um Ihre politische Arbeit gegangen, Ihre Haltung ebenfalls. In den nächsten 12 Minuten geht es darum, Sie als Mensch ein bisschen kennenzulernen, ein bisschen rauszuspüren, wie ticken Sie. Wir finden auch hier den Block mit 5 kurzen Fragen. Was gibt Ihnen ein Gefühl von daheim?
1: Der Blick auf das Dinsenhoren von der Heimat aus. Wenn ich rausschaue auf dem Balkon und das Dinsenhoren sehe, dann weiss ich, da bin ich daheim. Und da geht mir das Herz offen, ja.
2: Was würden Sie gerne aus Ihrem Alltag streichen?
0: Das ist ja nicht schlecht, wenn man da studieren muss,
1: ja,
0: oder?
1: Ja, schön. Also. Ja, vielleicht ist es einfach zu viel zum Aufzählen. Nein. Ich glaube, negative Energie. Also wenn ich merke, dass man im Problem denken tut, dann statt in Lösungen. Und das finde ich frustrierend. Man muss dann immer die Leute zurückführen. Ich will jetzt den Lösungsansatz sehen und nicht das Problem hören.
2: Was bringt Sie zum Lachen?
1: Oh, meine Kinder, immer wieder.
2: Was macht Sie nervös?
1: So Termin wie heute, so Mediatermin. Das macht mich tatsächlich nervös, ja.
2: Und auf was sind Sie besonders stolz?
1: Meine Familie.
2: Die Fragen werden jetzt ein bisschen offener. Ich wüsste gerne von Ihnen, warum wollen Sie Regierungsrätin werden?
1: Das ist ein Amt, das mich reizen tut. Ich glaube, das ist... bringe mittlerweile recht viele Erfahrungen mit und habe das Gefühl, dass ich das durchaus schaffen kann. Ich sehe auch Potenzial, wo ich gestalterisch unterwegs sein könnte. Ich bin ein Mensch, der sehr gerne gestaltet tut. Das habe ich in der Vergangenheit bewiesen. Und jetzt möchte ich einfach auf einer anderen Ebene gestalterisch unterwegs sein, nämlich auf der kantonalen Ebene.
2: Gemäss Wahlumfrage vom Forschungsinstitut Sotomo würden Sie gerade noch als 50 gewählt werden. Sie haben vorher gesagt, Sie gehen nicht verrückt viel auf die Vorausschau, aber trotzdem nehmen Sie Wunder. Was für Konsequenzen hat jetzt das Umfrageergebnis in der letzten Woche, wo Sie jetzt Wahlkampf betreiben?
1: Im Grundsatz gar keine Konsequenzen, weil ich so Umfragen ignoriere. Wir werden den bestehenden Weg und mit mir, sage ich, das Wahlkomitee, die ganz zahlreichen Helferinnen und Helfer, die mich unterstützen, wir werden den Weg beharrlich weitergehen, wie sie Arbeit machen, auf keinen Fall zurücklehnen. Und ich werde Kontakt mit den Leuten suchen.
0: Aber ist es nicht ein bisschen eine Antwort, die alle Politikerinnen und Politiker geben, nämlich, dass sie Umfragen nicht anschauen, aber hinter den Kulissen dann trotzdem mega nervös werden?
1: Nervös ist sicher das Richtige, aber nicht zurücklehnen. Es gibt auch Politikerinnen und Politiker, die finden, hey, super gut, jetzt stehe ich so gut da, einfach. Das habe ich geschafft. Und das ist definitiv der Effekt, jetzt bei mir nicht ausgelöst. Nein.
2: Aber kommen Sie, wenn Sie das sehen, wie 50, sind Sie noch ein bisschen in die Luft gümpelt, also ein bisschen Freude?
1: Nein, eigentlich bin ich eher traurig gewesen und gefunden, das ist jetzt genau der schlechteste Effekt, den man könnte haben. Es wäre viel besser gewesen, wäre weiterhin, weil es für den Mobilisierungseffekt wäre das besser.
2: Sind Sie der Typ, der als Trainer muss sagen, Kopf nochmal, bist du leidst in dem ganzen Umzug?
1: Nein, nicht. Es geht nicht darum, mich anzutreiben. Ich werde meinen Weg beharrlich weitergehen. Mich muss man nicht antreiben. Ich werde meine Arbeit weitermachen. Aber es geht darum, die Wählerschaft mobilisieren. Man darf es nicht unterschätzen. Ein Wahlkampf ist ein Marathon und kein Sprint. Und die Umfrage ist einfach eine Momentaufnahme. Zählen tut schlussendlich, was am 14. Juni passieren wird.
2: Fünfmal hat die SVP schon probiert, um eben den Regierungsratssitz zu holen. Wie gross ist eigentlich der Druck von Ihrer Partei?
1: Wir sind mit sehr guten Kandidaten angetreten bisher. Also an den Kandidaten ist es nicht gelegen. Ich würde nicht sagen, dass der Druck von der Partei auf mich sehr gross ist, aber der Wunsch, selbstverständlich auch aus der Wählerschaft, endlich mal eine Stimme zu bekommen in der Regierung, der ist sehr gross. Und dafür sind sie auch bereit, zu mobilisieren. Und auf das kommt es drauf an.
2: Es war wirklich immer in den letzten paar Mal Wahlen ein Rätsel. Ja. Warum kriegt das die SVP im Kanton Graubünden nicht her, da ein Exekutivamt zu bestücken? Haben Sie da eine Erklärung?
1: Wir haben über längere Zeit natürlich Schwierigkeiten, Exekutivämter in ganz Graubünden, also auch auf Gemeindeebene zu bestellen. Aber jetzt, das hat sich ja geändert. Wenn man jetzt in den verschiedenen Gemeinden schauen tut, ist die SVP der Exekutivämter eigentlich sehr gut vertreten. Das ist auch ein neuer Trend. Und ich glaube, es ist jetzt einfach der richtige Zeitpunkt, dass wir es auch in der Regierung schaffen. Ja.
2: Spannend finde ich noch, kommen wir gleich nochmal auf die Umfrage zurück, die Wahlvorschau. Sie werden von mehr Männern als von Frauen gewählt, nicht verrückt viel Prozentpunkte, aber trotzdem, sagt das Ihnen etwas?
1: Es hat vermutlich mit der Wirtschaftsfreundlichkeit zu tun. Oder? Die Unternehmer kennen mich von meiner Arbeit und die unterstützen mich. Sie wissen, dass ich nicht ein Hausfrauen-Darstelle bin, sondern tatsächlich auch Projekte umsetzen kann.
2: bisschen zu Ihrer Person. Welchen Charakterzug an sich selber schätzen Sie?
1: Dass ich gut zuhören kann.
2: Welchen Charakterzug macht Ihnen eher Sorgen?
1: Ah, ich bin ein extrem ungeduldiger Mensch. Mir geht alles viel zu langsam.
2: Auch in der Familie?
1: Weniger in der Familie als im Berufsalltag, im Politalltag.
0: Was ich jetzt gerade vorher gestaunt habe, ist, dass Sie das Wort Hausfrauendarstellung ins Maul genommen haben. Das tut ja sozusagen Frauen in unterschiedliche Kategorien einteilen. Und gerade Ihre Partei sagt ja immer, das sollte man nicht machen.
1: Das ist ja das, was man mir auch vorwerfen tut, oder? Ich habe so lange auf ein Amt verzichtet zugunsten der Familie. Die wollte einfach nur daheim sein. Sie hat sich nicht beworben um ein Amt. Das stimmt gar nicht. Ich bin immer berufstätig gewesen. Aber selbstverständlich habe ich mein Arbeitsmodell immer der Familie angepasst. Darum bin ich vielleicht nicht so sichtbar gewesen. Aber Geschäftsstellen geführt habe ich die ganze Zeit auch, während ich die Kinder aufgezogen habe.
2: Ist man dann aber eine richtige Partei daheim, wenn man eigentlich im Rücken so Stimmen hat?
1: Die Stimmen kommen übrigens, das sagen nie, dass die aus der SVP kommen. Das ist aber nicht unbedingt so. Ich bin von den SVP-Herren, wenn man das so sagen darf, immer sehr stark gefördert worden, eine grosse Unterstützung dürfen erfahren. Die Stimmen kommen aus der Basis. Und mit der Basis meine ich nicht die SVP-Basis, sondern aus der Bevölkerung. Ich glaube, der Wandel findet statt. Man stellt fest, man ist auch darauf angewiesen, dass die Erwerbsquote höher wird. Unsere Gesellschaft ist im Wandel.
2: In welcher Situation haben Sie das letzte Mal gesagt, oha, da liege ich falsch, da will ich so ein bisschen auf Ihre Fehlerkultur eingehen?
1: Es passiert immer wieder, jeden Tag. Mhm. Also von dem her...
2: Also sind keine Mühe, um einen Fehler eingestehen?
1: Nein, absolut nicht. Also ich meine, Fehlerkultur ist extrem wichtig, um weiterzukommen. Wenn wir uns auch selber nicht eingestehen können, dass wir einen Fehler gemacht haben, dann kommen wir nicht weiter.
0: Jetzt zum Beispiel in Davos eine Frage, wo Sie falsch eingeschätzt haben, wo Sie Meinung radikal geändert haben im Verlauf der Jahre?
1: Nicht radikal geändert haben, aber natürlich Optimierungsmassnahmen ergriffen haben. Ich erinnere an, es war nicht mein Beschluss gewesen, das ist die Baubewilligung im Sertig, die erteilt worden ist, gemäss Baugesetz. Also das ist wirklich, wie soll ich sagen, legal erteilt worden. Ich habe die ja müssen unterschreiben, weil der Landemann dort krank war. Und im Anschluss sind dann sehr viele kritische Stimmen gekommen. Ja, das kann doch nicht sein, in dem Dörfli da noch weiter bauen, obwohl dort Menschen leben und arbeiten. Und dann haben wir sich wirklich müssen überlegen, welche Optimierungsmassnahmen tun wir ergreifen, um auch diesen Stimmen grundsätzlich auch Gewicht geben. Und das haben wir tatsächlich gemacht. Also wir haben dann so ein Baumemorandum eingeführt für das Zertigdörfli. Wir haben einen Stopp gezogen, wir haben einen Gestaltungsbeirat eingeführt, dass die eine Stimme bekommen und auch sich äussern können zu Bauprojekten. Also man hat sie ernst genommen, man hat ihnen zugelassen. Ja.
2: Welches Bündner-Thema macht Sie persönlich hässig, wo Sie finden, Kopf, nicht schon wieder?
1: Ich würde nicht sagen, nicht schon wieder, aber grundsätzlich ein bezahlbarer Wohnraum ist für uns extrem wichtig. Und wenn ich auf Missbrauch stoße, dann nicht schon wieder, dann kommt das auf, weil es ist für uns einfach zu wichtig.
2: Was hat Sie in Ihrem bisherigen Berufsleben am meisten belastet und was haben Sie daraus gelernt?
1: Belastet ist, wenn so eine Arbeitsatmosphäre vergiftet ist, also Arbeitsklima schlecht ist, oder? Das ist sehr, sehr belastend. Und da spürt man auch, dass das Team nicht mehr gerne kommt, zu arbeiten. Und das muss man ernst nehmen, wenn man spürt, dass ist irgendwo der Wurm drin. Das muss man sofort beheben, weil das kommt nie gut.
2: Stichwort unangenehme Entscheidungen kommunizieren. Haben Sie da Erfahrungen gemacht, wo Sie merken, also es funktioniert bis nach dieser und dieser Checkliste?
1: Ich bin leider noch nicht so gut beraten gewesen, aber es gibt tatsächlich so unangenehme Entscheidungen. Ist ganz wichtig, erstens, dass man kommuniziert und sie nicht versucht, unter den Teppich zu kehren. Das ist das Allerschlimmste, was passieren kann. Herrenstehen ist ganz wichtig. Und dann auch gewisse Schwächen zugeben. Ja, wir haben ein Problem.
2: Wäre das eine Kultur, die Sie auch probieren, in Ihrem Amt nachher umzusetzen als Regierungsrätin?
1: Absolut. Also Transparenz schaffen ist mir extrem wichtig. Offen kommunizieren und auch Fehler können eingestehen, wenn es eben nicht so gut gelaufen ist.
2: Finden Sie es ein Problem, dass in vielen Bereichen wie Vorstand, Verwaltung oder Parlament immer noch viele Männer entscheiden?
1: Ich bin ja nicht für Quotenfrauen. das ist so. Aber ich bin in sehr vielen Vorständen auch seit Jahren dabei, wo ich als erste Frau eingestiegen bin. Also ich bin als erste Frau in der 100-jährigen Geschichte von der Molkerei Davos eingestiegen. Ich habe den NLB-Verein, der jetzt halt nicht mehr ein NLB-Verein ist in Davos, als erste Frau präsidiert. Ich habe auch einen Appell an die Frauen, stellen euch zur Verfügung. Ihr seid willkommen. Ihr werdet geschätzt.
2: Immer wieder hört man auch, dass eigentlich Frauen mit anderen Ellen gemessen werden als die Männer. Was machen Sie für Erfahrungen?
1: Ich glaube, wir Frauen stellen andere Ansprüche an uns selber. Wir messen uns anders. Wir treten auch mit zu wenig Selbstbewusstsein auf. Wir sind extrem kritisch gegenüber uns selber. Und das macht es für uns eigentlich schwieriger, aber dafür macht es uns auch zu besseren Führungskräften. Wir kennen Dossier besser.
2: Wären Sie eine Regierungsrätin, die eben genau auf das ein Auge hat und dann würde probieren, zum Frauen zu fördern?
1: Ich habe es bewiesen in Davos. Ich habe im Bauamt noch nie so viele Frauen eingestellt. Und ich finde es einen guten Weg. Wir werden den Weg weitergehen, aber ich setze auf Kompetenzen.
2: Eine grosse Frage. Die Antwort ist vielleicht nicht so einfach, aber probieren wir es doch. Was bedeutet Macht für Sie persönlich?
1: Macht ist ganz schwierig, weil Macht kann auch missbraucht werden. Mit Macht muss man vorsichtig umgehen. Macht ist mir selber nicht wichtig. Mir ist wichtig, Gestaltungsspielraum. Mit einem Team können, entscheiden zu können. Gemeinsam Verantwortung zu übernehmen. Macht selber finde ich auch gefährlich.
2: Wir kommen bereits zu der letzten Frage. Woran sollen wir sie in 4 Jahren konkret messen?
1: Ich bin ein Mensch, der zuhören tut und dann will die Lösungen entsprechend anpacken. Ich würde in jedem Amt, das ich habe, also wir haben ein Departement mit verschiedenen Ämtern, werde ich die verschiedenen Ämter auffordern, mir 5 Vereinfachungsbeispiele zu bringen, die man dann konkret umsetzen tut. Ich will am Konkreten gemessen werden und nicht an grossen Visionen, die sich dann womöglich erst nach 4 Legislaturen umsetzen lassen.
2: Danke vielmals, Valerie Favracola, für das Gespräch.
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1: Im Studio Rahel Köppel. Die Schweiz gibt 3 Millionen Franken aus dem Nothilfefonds frei, um Ebola in der Demokratischen Republik Kongo einzudämmen. Nach dem Ebola-Ausbruch seien von den Behörden in der Demokratischen Republik Kongo über 900 Verdachtsfälle und 220 mutmaßliche Todesfälle registriert worden, schreibt das Außendepartement. Der größte Teil des Betrages gehe an die Weltgesundheitsorganisation. Eine Hitzewelle sorgt in Teilen Europas für ungewöhnlich hohe Temperaturen und neue Mairekorde. In mehreren Regionen werden Werte gemessen, die sonst erst im Hochsommer erreicht werden. Im Westen Frankreichs haben Behörden für 8 Departemente eine Hitzewarnung ausgesprochen. In Nantes stiegen die Temperaturen auf 35 Grad. Das ist der höchste je gemessene Wert für einen Mai seit Beginn der Aufzeichnungen. Auch in Großbritannien wurde ein Rekord verzeichnet. In London wurden heute ebenfalls 35 Grad gemessen. Die nahezu vollständige Internetblockade im Iran ist teilweise wieder aufgehoben worden. Live-Daten zeigten, dass Internetverbindungen nach mehr als 2 Monaten teils wiederhergestellt worden seien, berichtet die Organisation NetBlocks auf X. Es sei jedoch unklar, ob die Wiederherstellung von Dauer sein wird. Wegen eines kurzzeitigen Stromausfalls im Europapark sind am Nachmittag einige der Attraktionen für Besucher nicht zugänglich gewesen. Gewisse Bahnen kamen zum Stillstand. Nach Worten eines Parksprechers hatte der Ausfall nur etwa 5 Minuten gedauert. Danach sei der Betrieb wieder angelaufen und laufe mittlerweile wieder normal. Die Schweizer Eishockey-Nationalmannschaft spielt heute an der Heim-WM ihr letztes und schwierigstes Gruppenspiel gegen Finnland. Beide Nationen sind noch ungeschlagen. Der Sieger von heute Abend ist Gruppensieger. Nazi-Stürmer Nino Niederreiter freut sich auf den ersten richtigen Härtetest an dieser WM.
2: Wir alle freuen uns sehr auf einen richtigen Ernstkampf und auch einen guten Test für uns, um zu schauen, wo wir auch wirklich stehen. Es wird sicher ein sehr gutes Finnland sein, sicher ein sehr schwieriger Match und dementsprechend sind wir sicher alle auch gut eingestellt drauf.
1: Das Spiel Schweiz gegen Finnland beginnt heute Abend in Zürich um 20 nach 8. Schweden und die USA haben sich heute Nachmittag das Viertelfinalticket gesichert. Schweden besiegt die Slowakei mit 4:2 und die USA gewinnen gegen Österreich mit 4:1.
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3: Zwei Stunden Musik, die gute Laune macht, haben wir für euch bereit. Darunter gibt es heute auch ein paar neue Songs auf die Ohren. Am Mikrofon ist Jasmin Schneider. Schön, hören Sie dazu.

Dienstagabend, ihr hört das Radio von da. Sie ist eigentlich eher auf Hochdeutsch unterwegs. Und ich tanze mit dir, im Regen. Und ich tanze mit dir, das Leben. Die Schweizer Schlagersängerin Linda Fäh, ehemalige Gewinnerin vom Schönheitswettbewerb Miss Schweiz. Nach einem Haufen hochdeutscher Schlagerlieder ist Linda Fäh zurück zu den Wurzeln. In ihrem neuen Song «In meinem kleinen Dorf» singt sie auf Mundart. Im Lied geht es ums Aufwachsen auf dem Land, ums Dorfleben, Familie und von den vielen Momenten, die mehr sagen als grosse Worte. Und zu sehen ist das auch im zugehörigen Musikvideo. Gedreht worden ist das nämlich passend zum Thema in ihrem Heimatdorf Benken im Kanton St. Gallen, zusammen mit einem Haufen Dorfbewohnerinnen und Dorfbewohnern. Das Musikvideo zusammen schauen, das können wir jetzt schlecht, aber das Lied, das gibt es jetzt

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0: Ihr hört «Mein Feierabend» im Radio von da, die Sendung, wo auch ihr mitentscheiden könnt, welches Lied wir als nächstes spielen. Ihr könnt uns nämlich jederzeit auf WhatsApp schreiben. Die Nummer ist 079 255 96 96. Ich wiederhole 079 255 96 96. Schickt uns eine Nachricht oder ein Sprachmemo mit eurem Musikwunsch und euren Grüssen. So wie der Dani. Er wünscht sich «Sieben Sünden» von Marc Pichner und er grüßt seine Mama, die im Pfleck wohnt, so wie sein bester Freund, der Fabian.
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Ihr hört die Sendung «Mein Feierabend» an dem Dienstagabend, 26. Mai. Ich weiss ja nicht, wie es euch geht, aber ich habe meine Sommerferien noch nicht ganz geplant und langsam komme ich in Stress rein, weil der Sommer, der kommt immer näher. Und jedes Jahr ist doch wieder die gleiche Frage, wo soll ich jetzt hergehen? Ja, da habe ich mir ein paar Tipps geholt von einem fast schon Reiseprofi aus der Schweizer Mundartmusikszene.

0: Kunz, er singt zwar in seinen Songs viel über seine Heimat, er ist aber auch gern unterwegs, wie er mir gesagt hat.
1: Wo man immer gehen kann, ist einfach in die Berge, bei unseren Bergen. Für mich gibt es extrem viel Ruhe. Die Natur ist mega schön. Es ist so, zurück auf den Boden bringen, finde ich, wenn man die Berge anschaut, wie schroff das sie sind, dass man einfach nicht alles kann bezwingen kann. Oder man kann schon den Berg bezwingen, aber eigentlich werden wir nie einen Berg können bezwingen. Der bezwingt uns, blöd gesagt. Und das ist mega schön, so zurückkommen zu wirklich der Realität, dass wir Menschen überhaupt sind. Wir sind einfach Menschen. Wir sind einfach da irgendwie.
0: Der Kunz der geht aber auch gerne in fremde Länder. Alle 5 bis 6 Jahre gibt es eine grössere Reise mit der ganzen Familie in einen Ort, der ein bisschen weiter weg ist. Sein Lieblingsland ist aber ganz in der Nähe bei uns.
1: Also ich bin grosser Fan von Italien. Es ist nicht nur das Essen, es sind auch die Leute, die Sprache. Ich habe extra Italienisch gelernt, dass ich in Italien mich ein bisschen ausdrücken kann, natürlich auch im Tessin. Ich finde es eine tolle Sprache, eine tolle Kultur, mega viel zum Anschauen.
0: Und über die Reise auf Italien oder in Süden hat der Kunz auch ein Lied geschrieben. Vielleicht inspiriert euch das ja jetzt auch, um noch schnell die Sommerferien fertig zu planen. 14.

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1: Dienstagabend, ihr hört das Radio da. Ich habe noch eine Stunde. Ländler und Schläger für euch parat. Schön sind ihr auch diese Stunde mit dabei. Am Mikrofon ist Jasmin Schneider.

0: Dienstagabend, ihr hört das Radio von hier und jetzt wird gespielt.
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0: Manuela, du bist immer noch ein Punkt vor mir und ja, ich würde es sehr gerne ändern. Und darum habe ich heute wieder drei Songs für dich parat.
2: Das ist nachher eine schwierige Challenge.
0: Ja, wenn man es nimmt, ich weiß nicht, ob du die Lieder kennst, aber es hat auf jeden Fall ein Oberthema und das Oberthema ist Wolken. Also wenn du gut im Rötlen bist, solltest du immerhin den letzten Bonuspunkt sicher kriegen.
2: Über den Wolken.
0: Nein, den hast du jetzt eben leider nicht drin.
2: Nein.
0: Wir machen dann jedes Mal noch eine zweite Runde mit Wolkensongs, weil es gibt ganz viele Wolkenschlagersongs, habe ich festgestellt.
2: Alles klar, ich bin parat. Was ist mein Jahr?
0: Dein Jahr ist 2021.
2: Ui, okay.

0: Hast du eine Idee?
1: Also in Nimola, es heisst irgendwie Wolke 7 ist noch frei. Kennen tun es effektiv nicht. Darum rate ich einfach aus dem Buch raus und sage, das ist Jünger.
0: Nein, das ist falsch. Also der Name, der stimmt. Wolke 7 von der Vanessa Mai, das ist eine deutsche Schlagersängerin. Rausgekommen 2015 und zwar eigentlich unter der deutschen Schlagerband Wolkenfrei. Da haben wir wieder die Wolken, die haben sich dann aber aufgelöst und darum läuft es mittlerweile allein unter der Vanessa Mai.
1: Ja, so. Aber schon mal kein guter Start.
0: Ja, aber jetzt, wenn es jetzt der dritte Song gewesen wäre, dann hättest du immer hinter den Titel gewusst.
1: Das stimmt.
0: Also ich bin da noch zuversichtlich, dass du das aufzuholen kommst.

0: Wann könnte das rausgekommen sein? Vor oder nach 2021?
1: Keine Ahnung, das habe ich noch nie gehört. Ich würde sagen, komm, ich bleibe einfach. Das ist auch jünger.
0: Das stimmt, rausgekommen 2022. Wolken im Kopf von Emanuel Reiter, der Schweizer Sänger mit Wurzeln aus München. Hey, jetzt hast du ja schon aufgeholt.
1: Ja, jetzt hängt alles vom letzten Song ab.
0: Und den kriegst du jetzt gerade.

0: Oh, hey, kenn ja noch nicht gern keine Lehrer, sag ich dir. Ihr hört letztes heisst Wolkenlos.
1: Das stimmt schon!
0: Also, der Bonuspunkt habe ich. Jetzt ist die Frage. Wann ist denn das rausgekommen? Komm, ich rate gleich 3x3. Ich sage auch, das ist jünger.
1: Das stimmt! Das ist rausgekommen 2025, also letztes Jahr von der Beatrice Egli.
0: Ah, wirklich?
1: Sie hat ja bei der, also wir erinnern uns, letzten Sommer, die Frauen-Europameisterschaft im Fußball ist in der Schweiz gewesen. Sie hat eben im Eröffnungsspiel die Nationalhymne singen und hat dann wolkenlos quasi noch der Schweizer Frauen-Nazi gewidmet. Ein Song, wo es darum geht, dass man träumen soll und gross denken, dann klappt es dann schon.
0: Siehst du noch, dass ich nur keinen Sport schaue? Sonst hätte ich das natürlich direkt gewusst.
1: Es liegt nur an dem. Fairerweise, muss ich sagen, ist aber auch schon bei uns im Feierabend gelaufen.
0: Oh, oh, oh. Ja, dann hören wir auch den jetzt, oder?
1: Genau, den hören wir jetzt. Und natürlich haben wir noch schnell den Punkt Zwischenstand durchgegeben. Du hast souveräne 3 Punkte geholt und bist jetzt bei 29 Punkten.
0: So?
1: 25.
0: Ja, dann holst du nächstes Mal auf.
1: Ja, ich hoffe es.
0: Ich kann dir schon mal so viel verraten. Es gibt wieder ein Thema.
1: Ich bin gespannt.
0: Hat mit einer Zahl zu tun. 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
1: und mehr oder weniger gutes Musikwissen.
0: Yeah.

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0: Ihr hört die Sendung «Mein Feierabend», die Sendung, die zwei Stunden lang das Beste aus der Schlager- und Ländlerwelt gibt. Sagen es altbekannte Klassiker, aber auch mal ein Song von einer noch nicht so bekannten Band. Und zu der zweiten Sorte gehören auch Trampenhirsch.
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0: Trampenhirsch sind auch schon zu Gast bei uns mit ihrem Song «Lederhosenzeit». Und jetzt haben sie wieder neue Musik am Start. Wie immer im Trampenhirsch-Stil, alles gespielt mit drei Instrumenten. Am Bariton, der steirischen Harmonika und der selber gebauten Teufelsgeige. Das ist eine Art Schlagzeug, das man durchs Festzelt tragen kann. Und wie das hier tönt, da hören wir doch gerade rein. Das sind Trampenhirsch mit «Weil ich mich verliebt habe».

Wenn es endlich mein Feierabend läuft, dann kommen auch immer wieder mal unsere Hörerinnen und Hörer zu Wort. Ihr könnt uns nämlich jederzeit eure Wünsche und Grüße per Sprachmemo auf WhatsApp schicken an die Nummer 079 255 96 96. Ich wiederhole 079 255 96 96. Die Regeln sind einfach, es muss ein Lied aus der Schlager-, Ländler- oder Volksmusikwelt sein und das ist eigentlich auch schon alles. Und wir spielen euren Wunsch dann gerne in einer von unseren nächsten Sendungen, so wie der von Peter aus Jenatz. Er wünscht sich das Lied «Grästa Wald» für alle, die ihn kennen und schickt auch noch Grüße ans Radio Grischa-Team. Danke dir vielmals, Peter, fürs Zuhören und für deinen Wunsch. Den spielen wir natürlich noch so gerne.

Und wir wären auch schon wieder am Schluss von unserer heutigen Sendung. Nächste Woche sind dann wieder ihr gefragt. Ihr könnt uns nämlich live ins Studio anrufen und eure Grüße und Wünsche durchgeben. Für heute ist das aber gewesen. Am Mikrofon verabschiedet sich Jasmin Schneider. Weiterhin ganz einen schönen Abend. 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